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Wir hätten für dich normalen Verkehr auf den Straßen in der Region gut und sicher ankommen.

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1: Ich bin Joshua Heise. Politikerbeleidigungen sollten aus dem Strafgesetzbuch gestrichen werden. Das fordern Union und Bundestagsvizepräsident Ramelow. Die Regelung nütze nur jenen, die behaupten, man könne seine Meinung nicht mehr sagen, sagte er dem Redaktionsnetzwerk Deutschland. Die SPD will am Status quo festhalten. Zuvor waren Bürger zu Geldstrafen verurteilt worden, nachdem sie Kanzler Merz als Lackaffe oder Lügenfritz bezeichnet hatten. Eine sofortige Waffenruhe und Verhandlungen über ein Ende des Krieges. Das fordern Deutschland, Frankreich, Großbritannien und die Ukraine von Kreml-Chef Putin. Die Staats- und Regierungschefs Merz, Macron, Starmer und Zelensky haben nach einem Treffen in London 5 Bedingungen genannt, darunter Sicherheitsgarantien für die Ukraine. Putin hatte Verhandlungen zuletzt abgelehnt. Ein defektes Bauteil an der Lüftungsanlage war schuld am Feueralarm im Tower des Münchner Flughafens.

0: Flughafens. Das hat ein Sprecher des Airports mitgeteilt. Nachdem der Alarm losgegangen war, wurde der Tower evakuiert und der Flugbetrieb für knapp 2 Stunden eingestellt. Das defekte Bauteil wurde ausgetauscht und das Nachtflugverbot verkürzt, damit die verspäteten Flüge noch abgefertigt werden konnten. Sein Traum ist endlich wahr geworden. Tennisspieler Alexander Zverev hat die French Open gewonnen. Der 29-Jährige hat sich im Finale in Paris gegen den Italiener Flavio Cobolli in 5 Sätzen durchgesetzt. Für Zverev ist es der erste Grand-Slam-Titel seiner Karriere. Mehr dazu von Jan-Henner Reitze.
1: Der letzte Deutsche, dem im Einzel ein Sieg bei einem Grand-Slam-Turnier gelungen ist, war Boris Becker. 30 Jahre ist das inzwischen her. Für Zverev ist auch ein kleiner Fluch gebrochen. Seine 3 Grand-Slam-Finals vorher hat er alle verloren. Diesmal in Paris hat er auch davon profitiert, dass der Weltranglisten-Erste Jannik Sinner früh ausgeschieden ist und der Sieger der vergangenen beiden Jahre Carlos Alcaraz verletzt fehlte.
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3: Und aktuell findest du normalen Verkehr auf den Straßen bei uns in der Region vor. Gut und sicher ankommen.
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4: Der Montagmorgen startet noch etwas frisch bei Zwischenwerten von 8 bis 10 Grad, aber schon viel Sonne. Und im Laufe des Tages wird es dann wieder deutlich wärmer bei Maximalwerten von 27 Grad. Gegen Nachmittag kann es vereinzelt zuziehen und in der Nacht werden ein paar Tropfen erwartet. Der Wettertrend ab Dienstag wird es dann wieder deutlich bewölkter mit Regen und Maximalwerten von 19 Grad.
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1: Ich bin Joshua Heise. Die Bundesregierung versucht nach Ansicht von Bundesratspräsident Bovenschulte, zu viele Feuer gleichzeitig zu löschen. Bei den Reformen rate er der Regierung, sich auf Dinge zu konzentrieren, die in der aktuellen wirtschaftlichen Lage nötig seien, sagte der SPD-Politiker dem Spiegel. So müsse die Steuerreform noch vor der Sommerpause kommen. Die Rentenfrage könne man in der zweiten Jahreshälfte lösen. Landtagswahlen gibt es in Deutschland gefühlt jedes Jahr, oft auch mehrere. Damit Politiker nicht ständig im Wahlkampfmodus sind, schlägt Bundestagsvizepräsident Nuripur von den Grünen vor, alle Landtagswahlen auf einen Tag zu legen. Die Bundesländer reagieren skeptisch. Ronny Thora berichtet.
2: Mehrere Ministerpräsidenten aus Thüringen, dem Saarland, aus Rheinland-Pfalz und Sachsen fürchten, dass die Landtagswahlen so zu einer Großabstimmung über die Politik der Bundesregierung werden. Das dränge Landespolitik in den Hintergrund. Außerdem fürchten manche Ministerpräsidenten, dass sich die Mehrheiten zwischen den Ländern angleichen würden. Das könne das Gleichgewicht zwischen Bund und Ländern beeinträchtigen.
1: Die Gewerkschaften sind bei einer möglichen Ausweitung des 8-Stunden-Tages zu keinerlei Kompromiss bereit. Jegliche Leitversion des Arbeitszeitgesetzes sei ein rein ideologisch getriebener Irrläufer, sagte DGB-Chefin Fahimi dem Redaktionsnetzwerk Deutschland. Union und SPD wollen statt einer Tages- eine Wochenhöchstarbeitszeit. Am Münchner Flughafen hat es am Abend einen Zwischenfall gegeben. Weil im Tower Feueralarm ausgelöst wurde, musste die

0: Reiser evakuiert und der Flugbetrieb vorübergehend eingestellt werden. Später stellte sich heraus, dass ein defektes Bauteil an der Lüftungsanlage den Alarm ausgelöst hatte. Nach 2 Stunden konnte der Betrieb wieder aufgenommen werden. Dafür wurde extra das Nachtflugverbot verkürzt.
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2: Aktuell für dich normaler Verkehr auf den Straßen in der Region. Gute Fahrt.
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3: Der Montagmorgen startet noch etwas frisch bei Zwischenwerten von 8 bis 10 Grad, aber schon viel Sonne und im Laufe des Tages wird es dann wieder deutlich wärmer bei Maximalwerten von 27 Grad. Gegen Nachmittag kann es vereinzelt zuziehen und in der Nacht werden ein paar Tropfen erwartet. Der Wettertrend ab Dienstag wird es dann wieder deutlich bewölkter mit Regen und Maximalwerten von 19 Grad.
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1: Ich bin Joshua Heiser. Guten Morgen. Die Bundesregierung hat keine Ahnung, welche Folgen das Gebäudemodernisierungsgesetz für den Klimaschutz haben wird. Das geht aus einer Antwort auf eine Grünen-Anfrage hervor, die den Funke-Medien vorliegt. Grünen-Politiker Saleh verwies in dem Kontext auf das Verschlechterungsverbot beim Klimaschutz. Sollten durch das neue Gesetz Klimastandards abgesenkt werden, sei das verfassungswidrig. Kriege, Konflikte und geopolitische Spannungen drohen die Atommächte weltweit in eine Spirale der Aufrüstung zu treiben. Das geht aus einem neuen Bericht des Stockholmer Friedensforschungsinstituts SIPRI hervor. Sigrid Harms berichtet.
2: Zusammen verfügen die Atommächte über 12.000 Atomsprengköpfe. Statt auf Abrüstung setzten sie auf Abschreckung, so die Friedensforscher. In der Praxis bedeutet das, jeder Nuklearstaat modernisiert oder erweitert sein Atomwaffenarsenal, was eine Kettenreaktion auslöse. In diesem Wettrüsten übernehme Europa eine immer aktivere Rolle, so die Forscher. Ein Grund seien Zweifel an der Verlässlichkeit der USA.
1: Ein defektes Bauteil an der Lüftungsanlage war schuld am Feueralarm im Tower des Münchner Flughafens. Das hat ein Sprecher des Airports mitgeteilt. Nachdem der Alarm losgegangen war, wurde der Tower evakuiert und der Flugbetrieb für knapp 2 Stunden eingestellt. Das defekte Bauteil wurde ausgetauscht und das Nachtflugverbot verkürzt, damit die verspäteten Flüge noch abgefertigt werden konnten. Endlich! Tennisspieler Alexander Zverev hat das Finale der French Open gewonnen. Der 29-Jährige setzte sich in Paris gegen den Italiener Flavio Cobolli in 5 Sätzen durch. Für den Hamburger ist es der erste Grand-Slam-Titel seiner Karriere. Der letzte deutsche Sieger eines Grand-Slam-Turniers war Boris Becker vor 30 Jahren.
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3: Für dich aktuell normaler Verkehr auf den Straßen in der Region. Gute Fahrt.
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4: Der Montagmorgen startet noch etwas frisch bei Zwischenwerten von 8 bis 10 Grad, aber schon viel Sonne und im Laufe des Tages

0: wird es dann wieder deutlich wärmer bei Maximalwerten von 27 Grad. Gegen Nachmittag kann es vereinzelt zuziehen und in der Nacht werden ein paar Tropfen erwartet. Der Wettertrend: ab Dienstag wird es dann wieder deutlich bewölkter mit Regen und Maximalwerten von 19 Grad.
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1: Aktuell hast du normalen Verkehr auf den Straßen in der Region. Gute Fahrt.

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9: Ich bin Christian Augustin. Guten Morgen. Turbulenzen zum Pfingstferienende. Ein kaputtes Teil in einer Lüftungsanlage hat gestern den Münchner Flughafen lahmgelegt. Als der Alarm losging, mussten alle den Tower verlassen. Auch alle Flüge wurden für fast 2 Stunden gestoppt. Damit die verspäteten Flüge noch starten und landen konnten, wurde das Nachtflugverbot nach der Reparatur des Towers verkürzt. Stochern im Dunkeln. Die Bundesregierung weiß nicht genau, welche Folgen das neue Gesetz für den Klimaschutz hat. Das steht in einer Antwort auf eine Anfrage der Grünen. Ein Politiker der Partei sagte, dass es beim Klimaschutz keine Verschlechterung geben darf. Wenn das neue Gesetz die Regeln für den Klimaschutz schwächer macht, dann ist das gegen die Verfassung. Endlich hat er jubeln dürfen. Tennisspieler Alexander Zverev hat das Finale der French Open gewonnen. Er setzte sich in Paris gegen den Italiener Flavio Cobolli in 5 Sätzen durch. Für den Hamburger ist es der erste Grand-Slam-Titel seiner Karriere. Der letzte deutsche Sieger eines Grand-Slam-Turniers war vor gut 30 Jahren Boris Becker.
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12: Sieht gut aus auf den Straßen in Regensburg und der Region. Entspannte Fahrt. Oh Gott.
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12: Wir haben aktuell keine gemeldet. Wenn du welche hast, gib gerne welche durch. Einfach anrufen. Ist vielleicht besser aktuell. 0800 0800 89.7, deine Gong FM Service Hotline.
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14: 11 Grad messen wir in Regensburg am Jakobstor. 12 Grad aktuell in Riedenburg. Heute viel Pollen unterwegs, Leute. Deswegen unbedingt eine Tempopackung mehr mitnehmen. Sonst einige Wolken am Himmel, Regen kann natürlich auch immer mal wieder runterkommen. Aber es werden Top-Temperaturen heute von 28 Grad.
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0: Wunderschönen guten Morgen, wir haben es Punkt 6 in Regensburg und der Region. Du hast gehört, es wird heute sich einer abgenießt hier. Die
1: Jonas,
0: Pollen sind so am Fliegen, also Fenster auf jeden Fall irgendwie zulassen. Und vielleicht die Klimaanlage ein bisschen arbeiten lassen.
1: Ja, ich glaube, die Klimaanlage ist ein bisschen schuld dran.
0: Okay, also ich werde hier auf jeden Fall heute eingehen, während Madame sich da ein abniest. Bis dahin immer voll die Hits. Alex Warren, neue Musik in der Gong FM Playlist. Fever Dream gibt's jetzt hier auf Regensburgs Hitradio.

0: Gong FM, 6.05 Uhr, Lady Gaga und Doechii, Runway, offizieller Song von dem Film Der Teufel trägt Prada Teil 2. Hast du schon geguckt?
1: Nein. Nö.
0: Weil du hast ja Kinos.
1: Kannst du mal aufhören? Top informiert, starten wir gleich rein. In den nächsten 10 Minuten alles, was du für heute wissen musst. Eine Großrazzia, ziemlich eklig, was da entdeckt wurde. Und die Deutschen horten wieder.
0: Ui.
1: Das gibt's alles in knapp 10 Minuten hier auf Gong FM. Guten Morgen.

0: 6.15 Uhr. Taylor Swift hast du gehört hier auf Gong FM mit Opelite. Wir checken kurz, was für heute wichtig ist.
1: Willst du erst das Eklige hören, Jonas?
0: Ja. Okay. Ja.
1: Ein Mann in Australien hat illegal mehr als 100.000 Kakerlaken gezüchtet und ist jetzt aufgeflogen. 100.000 Kakerlaken. Was macht man daheim mit 100.000?
0: Ist das echt illegal?
1: Ich glaube, züchten ist immer illegal, wenn du das nicht so anmeldest.
0: 100.000 Kakerlaken. Boah. Ja, ich... Nee, ich möchte es auch eigentlich gar nicht wissen.
1: Ja, ich auch nicht. Aber möglicherweise Australien-Dschungelcamp, vielleicht gibt es da eine Verbindung.
0: Vielleicht ist es Dr. Bob.
1: Ja, wer weiß das schon. Eine neue Umfrage hat ergeben, 63% der Kaffeetrinker in Deutschland haben immer 1 bis 3 Packungen an Kaffee als Reserve zu Hause.
0: Meine Eltern auch.
1: Ja, wir haben mehr.
0: Also ich war auch am Wochenende jetzt in der Heimat wieder, habe ich auch gesehen. Also mein Papa hat vor allem Mehl, alles was Backwaren machen können, ist alles auf jeden Fall bei uns deutlich im Übervorrat.
1: Nee, wir haben Kaffee. Meine Mama trinkt Kaffee und verdünnt den nochmal mit Wasser. Also eigentlich ist das nur gefärbtes Wasser, was meine Mama da trinkt. Und mein Papa hat so Kaffeekapseln, aber auch sehr viel davon.
0: Das klingt tatsächlich richtig gut.
1: Nett.
0: 6.17 Uhr, wir kommen zurück zu immer voll den Hits. Gleich für dich brandneue Musik von Martin Garrix und Ed Sheeran. Vorher ein bisschen K-Pop, jetzt BTS mit Swim hier auf Gong FM. 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
6: 6.27 Uhr.
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8: Bei der Sparkassengala im Regensburger Unistadion ist gestern ein neuer deutscher Rekord aufgestellt worden. Der Hamburger Sprinter Owen Ansah lief die Strecke 9,98 Sekunden. Er ist damit weiterhin der einzige deutsche Sprinter, der die 100 Meter in unter 10 Sekunden gelaufen ist. Die Sparkassengala läuft noch heute den ganzen Tag. Für die besten Sportler gibt es Geldpreise.
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6: A93 Holledau Regensburg zwischen Regensburg West und Regensburg Pfaffenstein. Da ist in beiden Richtungen Sichtbehinderung durch Rauch aktuell. A93 Regensburg Richtung Holledau zwischen Siegenburg und Elsendorf. Da laufen Bauarbeiten. Da ist der rechte Fahrstreifen noch bis heute ca. 18 Uhr gesperrt. Gute Fahrt.
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8: 11 Grad messen wir aktuell in Regensburg am Dom, 11 außerdem auch in Beratshausen. Heute teilweise bewölkt, teilweise sonnig. Regen kann allerdings immer mal wieder runterkommen. Maximal 28 Grad werden es dann heute insgesamt.
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6: Einen wunderschönen guten Morgen.
8: Guten Morgen.
6: War das ein Promi-Auflaufen am Wochenende bei den zwei größten Sportevents der letzten Tage? Wir hatten einmal den Monaco Grand Prix in der Formel 1. Da ist sowieso immer jeder am Start. Und dazu kam gestern auch noch das French Open Finale mit Alexander Zverev. Und wer da auch alles dabei war, ey, wirklich, da saßen die Millionen und wahrscheinlich Milliarden im Publikum und haben da ein bisschen Sport geguckt. Oh, da kommt ein Nieser.
8: Nee, jetzt geht's nicht mehr.
6: Ach, weil ich es angesprochen habe.
8: Du
6: hat,
8: bist
6: ne?
8: schuld.
6: Alles, was sonst so bei den VIPs und bei unseren Promis los ist, das checken wir in den nächsten Minuten. Vorher gibt's immer voll die Hits. David Guetta, Teddy Swims und Tones and I gibt's jetzt hier auf Gong FM. 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
2: Ein Papierflieger hat das Leben eines kleinen Mädchens völlig auf den Kopf gestellt. Sie hat ihrem Nachbarn über den Zaun eine Nachricht geschickt und darin geschrieben, dass sie lieber Taylor Swift Songs hören würde als seine Gitarrenmusik. Das Video der süßen Aktion ist viral gegangen und hat Millionen Menschen erreicht und darunter schließlich auch die einzig wahre Taylor Swift. Die Sängerin hat dem Mädchen dann einen handgeschriebenen Brief und sogar eine Gitarre geschickt, um sie dazu zu ermutigen, selbst Musik zu machen. Besonders süß, Taylor hat ihre erste Gitarre damals im genauen gleichen Alter bekommen.
0: Bei Pietro Lombardi hat sich ordentlich Frust angestaut. In seinem Podcast hat er überraschend offen über den Streit mit Ex-Frau Sarah Engels gesprochen. Auslöser ist ein geplanter Mallorca-Urlaub gewesen mit Sohn Alessio, den Pietro bereits organisiert hatte, der dann aber kurzfristig geplatzt ist. Für den Sänger ist das besonders enttäuschend gewesen, weil dadurch auch weitere gemeinsame Pläne mit seinem Sohn logischerweise ins Wasser gefallen.

0: sind. Pietro hat deutlich gemacht, dass er die Situation nicht länger einfach so hinnehmen möchte und sogar angekündigt, finanzielle Konsequenzen zu ziehen.
1: Mhm. Ui, ui, ui.
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4: Ich bin Christian Augustin, schönen guten Morgen. Passagiere in langen Warteschlangen, Flugzeuge in Warteschleifen. Am Abend wurden die Flüge am Münchner Flughafen kurz gestoppt. Erst nach fast 2 Stunden konnten die ersten Flugzeuge wieder starten und landen. Der Tower am Münchner Flughafen wurde geräumt, nachdem es dort nach Rauch roch. Schuld am Alarm war ein kaputtes Teil in einer Lüftungsanlage. Ausnahmsweise verkürzte der Münchner Flughafen das Nachtflugverbot. So konnten verspätete Flugzeuge doch noch starten und landen. Nicht mit uns. Die Gewerkschaften wollen den 8-Stunden-Tag nicht ändern. Sie sind nicht bereit für Kompromisse. Die DGB-Chefin meint, Lockerungen beim Arbeitszeitgesetz sind eine schlechte Idee. Diese Ideen haben mehr mit Meinung zu tun als mit Fakten. Union und SPD wollen nicht mehr eine tägliche Höchstarbeitszeit. Stattdessen soll es eine Höchstzeit pro Woche geben. Die bayerische Polizei testet ab heute Taser im normalen Einsatz. Zu den ersten Städten gehört auch Regensburg. Kritiker sind sich nicht sicher, ob Taser wirklich gut wirken. Außerdem sieht Amnesty International Gefahr, weil die Geräte schwere Verletzungen verursachen können. Untersuchungen zeigen auch, Polizisten benutzen Taser deutlich schneller als eine Waffe.
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7: Sieht gut aus auf den Straßen in Regensburg und der Region. Entspannte Fahrt.
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8: 12 Grad messen wir aktuell in Regensburg am Arnoldsplatz, 11 Grad in Kelheim. Heute teilweise bewölkt. Regen kann allerdings immer mal wieder mit runterkommen. Die Sonne tut aber, was sie kann. Heute maximal 28 Grad. Morgen kühlt es dann überraschenderweise ziemlich krass ab. Ganztägig bewölkter Himmel, auch hier Regen immer mal wieder möglich. 19 Grad werden es dann aber in der Spitze.
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7: Morgen. Einen wunderschönen guten Morgen. Wir starten rein in eine neue Woche. Madame hat heute ordentlich Pollen.
8: Ja, also was ist da draußen los? Könnt ihr mal aufhören damit? Mir juckt's.
7: Bis dahin juckt's uns weiter und zwar ordentlich in den Tasten. Wir hauen rein. Kat und John gibt's jetzt auf Gong FM mit Turn the Lights Off. Wunderschönen guten Morgen.
8: Morgen.

0: Strong FM, 7.05 Uhr und wir sind offiziell in der WM-Woche. Donnerstag geht's los, Eröffnungsspiel 21 Uhr, Mexiko gegen Südafrika. Ich habe Riesenbock, du auch?
1: Also ich muss sagen, mir fehlt die,

0: die Stimmung noch ein bisschen, gell? Früher hat man immer die Deutschlandfahnen überall an den Autos hängen sehen.
1: Eine habe ich bis jetzt gesehen.
0: Wirklich?
1: Ich habe eine einzige gesehen.
0: Eigentlich müssten wir die mal verteilen.
1: Eigentlich müssen wir die verteilen, aber ich weiß gar nicht, ob die überhaupt noch hergestellt werden, ob sich das überhaupt noch lohnt. Aber wir wollen dafür für WM-Stimmung sorgen und wir gehen nochmal zurück ein bisschen in der Zeit und zwar zu den schönsten, spannendsten und besten deutschen WM-Momenten und hören nochmal rein. Also wenn du einen hast, schreib gerne 0160 89 7 0 89 7, dein Lieblings-WM-Moment ans Gong FM Studio. Und jetzt kommt was?
0: Madonna und Sabrina Carpenter mit Bring, ich hab's nicht gesehen, Bring a Love hier auf Gong FM.

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0: So sieht's aus.
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0: Momente, wie wir finden, rausgesucht von den vergangenen Spielen, von den vergangenen Weltmeisterspielen. Jonas, was haben wir jetzt?
1: Ja, wir haben jetzt, wir müssen mit diesem Moment anfangen, weil es ist der beste in der jüngeren DFB-Geschichte. Und zwar natürlich, wie soll es auch anders sein, das Mario Götze-Tor im WM-Finale 2014. Und bevor wir da nochmal reinhören, hören wir nochmal, was Bastian Schweinsteiger, Joachim Löw und Thomas Müller über das Tor überhaupt gesagt haben damals.
2: Die Ballannahme mit der Brust, die war entscheidend.
3: Der Ball so anzunehmen und so dann irgendwie ins Tor zu bringen, das war natürlich schon auch ein Kunststück.
4: Danke, Mario. Tolle Brust.
0: Tolle Brust.
1: Was zur Hölle? Und jetzt hören wir nochmal rein. Wir nehmen diese Gefühle nochmal auf.
5: Schöne. Der kommt an. Mach ihn! Mach ihn! Er macht ihn! Mario Götze! Das ist doch Wahnsinn! Und da ist gekommen dieser eine Moment für Mario Götze. Da ist alles andere egal. Irre,
1: ich habe Gänsehaut.
0: Ich wollte gerade sagen, ich habe auch Gänsehaut. Da sind wir dann Weltmeister geworden. Hat er uns da reingeschossen, wa?
1: Hat er uns da reingeschossen, der Mario, der Super Mario. Und wir sammeln weiterhin die wunderbarsten Momente der deutschen WM-Geschichte. Schreib uns gerne 0160 89 7 0 89 7. Was ist dein Lieblingsmoment? Kann natürlich auch aus der WM 1990, 74, alles möglich. 2002, kannst du alles gerne reinschicken. Bis dahin bleiben wir brandaktuell.
0: Mit dem FIFA World Cup Song 2026 kommt von Shakira und Burna Boy. Die, die jetzt hier auf Gong FM. Morgen!

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4: Da. Das Mikro ist an, Frau Quiring.
5: So, jetzt.
4: Wir haben 7.27 Uhr.
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5: Bei einem Verkehrsunfall auf der B8 bei Rosenhof im Landkreis Regensburg ist ein 66-jähriger Motorrollerfahrer schwer verletzt worden. Der Mann wurde auf Höhe Rosenhof von einem entgegenkommenden LKW erfasst und mehrere Meter durch die Luft geschleudert. Er kam mit schweren Verletzungen ins Krankenhaus. Die sogenannte Rennstrecke zwischen Kelheim und Illerstein wird am 26. Juni wieder für den Verkehr freigegeben. Über ein Jahr war die Straße für Sanierungsarbeiten total gesperrt.
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4: A93 Holledau-Regensburg zwischen Regensburg-West und Regensburg-Pfaffenstein, da ist Sichtbehinderung in beiden Richtungen. Da ist etwas Rauch in der Luft, offenbar ein Schwellbrand auf der Wehrbrücke Pfaffenstein. Der Rauch zieht da Richtung Autobahnbrücke, die Feuerwehr ist vor Ort. Gute Fahrt.
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4: Geblitzt wird in Kelheim, Schwalbenstraße bei Tempo 30. Danke Alex fürs Mailen, wenn du auch was hast, diesen Morgen gerne reingeben, aber übers Telefon einfach kurz durchrufen 0800 0800 89 7.
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5: 12 Grad messen wir in Burgweinting, 11 Grad in Schierling. Heute gibt's einen Mix aus allem. Sonne ist mit dabei, einige Wolken werden wir auch am Himmel immer mal wieder sehen. Regen kann allerdings auch immer mal wieder runterkommen, aber es wird überraschend warm. 28 Grad werden es maximal.
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4: Hallihallo.
5: Wunderschönen guten Morgen.
4: So sieht's aus. Wir starten rein in den Montag, in eine neue Woche. Natürlich auch immer top informiert. Alles, was du wissen musst für den ersten Arbeitstag dieser Woche, das checken wir nach 3 Songs. Wir haben einiges mit dabei. David Guetta zum Beispiel, aber auch noch Moje Mumie. Neue Musik von Topic und Becky G mit Sorry Papi. Richtig uncool. Wo habe ich das jetzt gerade betont?
5: Ja, kannst du mal hier Alex Warren jetzt für dich hier auf Gong FM Ordinary zum Start in diesen Montag. Wir haben es 7.30 Uhr, Punkt genau.
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0: Gong FM, wir haben es 7.38 Uhr jetzt mit allem, was du für heute wissen musst.
1: Gestern war der große Grand Prix von Monaco und es gab so ein paar kleine Highlights. Das erste Highlight war, es gibt ja mal die Drivers Parade, also diese Parade, die es da gibt, wo dann die Fahrer auf so einem offenen Bus die Strecke einmal abfahren und dann wird zugewunken und. Und es gab eine Szene, wo Max Verstappen mit noch zwei anderen Fahrern, ich glaube es war auf jeden Fall noch Lewis Hamilton, da dann stand, Kamera hinter ihm im Rücken und dann haben die auf ein Haus gezeigt oder Verstappen. Und man hört, wie Verstappen sagt, that's where I live. Da lebe ich.
0: Oh, oh, oh.
1: Wo ich mir erstmal denke,
0: oh shit.
1: Survival-Instinkte sind da gleich null. Dann zweites Highlight meiner Meinung nach war, dass Verstappen ja relativ früh ausgeschieden ist und dann gefragt wurde, ob er jetzt nach Hause geht. Und dann hat er gesagt, ja, ich wohne nur 500 Meter von hier. Mhm. Hat der Mann früher Feierabend bekommen. Und dann habe ich noch gesehen, was man so zahlt, ne, als Zugucker, wenn du da einfach auf der Tribüne bist. 14 Euro für ein Bier, 9 Euro für eine Cola, 11 Euro für einen ganz normalen Bagel mit Tomate, Mozzarella.
0: Also ich muss sagen, es wundert mich tatsächlich nicht.
1: Nee.
0: Also ich Monaco tatsächlich, Formel 1 ja, und dann 14 Euro für ein Bier, völlig legitim, die müssen das ja alles wieder reinkriegen, ne?
1: Ich finde, das geht sogar noch. Wir haben 7.40 Uhr und wir kommen zurück zu immer voll den Hits. Achso, dann nicht.
0: Ja, Sommer kommt jetzt noch was sagen.
1: Mit Homewrecker hier auf Regensburgs Hit Radio. Wunderschönen guten Morgen.
0: Morgen.

Gong FM, 7.47 Uhr aus dem Jahr 2011. Geht's zurück in die Gegenwart, ins Jahr 2026 zu Malik Harris, neuer Musik. Lie to Me gibt's jetzt hier auf Ringsburgs Hitradio. Wunderschönen guten Morgen.

0: Gong FM, 7.54 Uhr, gleich für dich.
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5: Ich bin Christian Augustin. Guten Morgen. Deutschland, Frankreich, Großbritannien und die Ukraine haben eine klare Forderung. Sie wollen, dass der Ukraine-Krieg sofort aufhört und fordern auch Gespräche, um den Konflikt zu beenden. Diese Forderung richten sie nach einem Treffen in London an den russischen Präsidenten Wladimir Putin. Es gibt 5 Bedingungen, unter anderem auch, dass die Ukraine Sicherheitsgarantien bekommt. Putin lehnte Gespräche erst vergangene Woche erneut ab. Ein Feueralarm hat gestern im Münchner Flughafen für gut 2 Stunden komplett lahmgelegt. Hintergrund war ein kaputtes Teil in einer Lüftungsanlage im Tower. Das musste man austauschen, solange wurde der Flugbetrieb angehalten. Um die Verspätungen wieder aufzuholen, durften Flugzeuge in München ausnahmsweise auch in der Nacht starten und landen. Jubel in Paris. Tennisprofi Alexander Zverev hat das Finale der French Open gewonnen und damit seinen ersten Grand-Slam-Titel geholt. Der 29-Jährige besiegte den Italiener Flavio Cobolli in 5 Sätzen. Das gelang einem deutschen Tennisprofi zuletzt vor 30 Jahren. Damals siegte der junge Boris Becker bei den Australian Open.
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7: Sieht gut aus auf den Straßen in Regensburg und der Region. Entspannte Fahrt.
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7: In Kelheim wird geblitzt, in der Schwalbenstraße bei Tempo 30 und in Regensburg-Sallern-Amberger Straße auch bei Tempo 30. Wenn du noch was hast, Staus oder Blitzer, ruf gerne kurz durch. Einfach nur, nur
8: einfach
7: durchrufen.
8: Eine kurze WhatsApp an die.
7: Nein, nur durchrufen. 0800 0800 89 7.
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8: 13 Grad messen wir in Regensburg am Ostpark. 12 Grad sind es aktuell in Parsberg. Heute teilweise bewölkt. Regen soll angeblich immer mal wieder runterkommen. Schauen wir mal, ob das was wird. Heute wird es erstaunlich warm. 28 Grad werden es in der Spitze.
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8: Wunderschönen guten Morgen.
7: Guten Morgen. Wenn du dich schon fragst, warum es vielleicht bei WhatsApp heute ein bisschen stiller ist, unser Handy ist noch im Wochenendmodus. Deswegen, wenn es was Dringendes gibt, gerne unter der 0800 0800 89 7 einfach in der Service-Hotline anrufen.
8: Ja, und wir starten rein in diesem Montagmorgen. Gemeinsam werden wir jetzt wach. Klock, Klock für dich hier auf Regensburgs Hit Radio. Out of the Dark, wir haben es Punkt 8 Uhr. Wunderschönen guten Morgen.

0: Kong FM, wir haben es 8.06 Uhr, Punkt genau.
1: Neue Musik war das übrigens. Kevin Harris. Wir sammeln schon den ganzen Morgen. Was denn?
0: Nicht

0: Du wolltest mich jetzt ankeifen.
1: Ja, aber das mache ich, wenn die Mikros aus sind.
0: Wir sammeln schon den ganzen Morgen die besten WM-Momente der deutschen Fußballgeschichte und hatten schon natürlich das WM-Tor 2014 von Mario Götze. Und gleich haben wir etwas, meine zwei Schätze in einem Tor beteiligt. Ich bin ein riesen Miro Klose-Fan.
1: Ja, und weiß
0: da,
1: ich.
0: Und da gehen wir gleich nochmal ein bisschen rein in die Analyse und natürlich auch zu einem Spiel, wo das Phantomtor von Frank Lampard geschossen wurde, was dann keins war, wo es vielleicht hieß, wenn das gefallen wäre, wäre Deutschland deutlich früher raus bei der WM 2010 gewesen. Wir hören einfach gleich gemeinsam rein.
1: Bis dahin haben wir noch ein bisschen gute Musik. Kommt jetzt von Holly Humberstone mit To Love Somebody hier auf Gong FM an deinem Montag.

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2: Diese Woche geht's endlich los. Fußball. Und wir stimmen uns gemeinsam schon mal drauf ein. Mit den besten WM-Momenten aus

0: vergangenen Zeiten spielen? Egal, auf jeden Fall haben wir ein paar dabei.
1: So sieht's aus. Und jetzt geht's zurück ins Jahr 2010. 16 Jahre Zeitreise zurück. Und zwar ins Achtelfinale Deutschland gegen England.
2: Neuer auf Klose, Klose, Klose! Deutschland führt! 1:0! Miroslav Klose! Auf die Reise geschickt von seinem eigenen Keeper!
1: Das Besondere an dem Tor war wirklich, dass Neuer aus dem eigenen Strafraum einfach mal ein langes Ding nach vorne gehauen hat und Klose den dann reingemacht hat. Wenn du an die WM 2010 denkst, an welches Geräusch denkst du?
0: Ich?
1: Ja.
0: Ich. Vuvuzelas?
1: So sieht's aus. Die Vuvuzelas, die Tröten, das war auch eine Zeit. Das Spiel ist am Ende dann 4:1 ausgegangen. Deutschland ist dann auch relativ zeitig danach rausgeflogen, haben dann aber immerhin den goldenen Schuh gewonnen. Der goldenen Schuh bekommt immer der Spieler, der bei der WM die meisten Tore schießt. Und das war kein anderer als Thomas Müller.
0: Glückwunsch an der Stelle.
1: So sieht's aus. Wir kommen zurück zu immer voll den Hits. Jetzt 8:17 Uhr. Bibi Rexha gibt's mit neuer Musik. New Religion hörste auf Gong FM. Wunderschönen guten Morgen.
0: Guten Morgen.

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3: 8.27 Uhr.
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5: Ein Barkeeper hat in Regensburg einen Gast verprügelt und dabei schwer verletzt. Der 22-Jährige war betrunken und wurde deshalb am Dienstag früh an die Luft gesetzt. Vor der Bar gab es Streit mit dem 44 Jahre alten Angestellten. Daraufhin flogen die Fäuste. Glimpflich verlaufen ist ein Unfall in der Friedrich-Ebert-Straße in Schwanhof. Wie die Polizei heute mitteilt, war dort am Freitagabend ein 10-jähriges Mädchen auf die Straße gelaufen und von einem 43-jährigen Autofahrer erfasst worden. Das Kind wurde glücklicherweise nur leicht verletzt und konnte nach der Behandlung durch den Rettungsdienst wieder nach Hause.
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3: A3 Passau Richtung Nürnberg zwischen Neutraubling und Regensburg Ost. Da brauchst du ein bisschen länger. 12 Minuten beträgt da der aktuelle Zeitverlust. Außerdem haben wir noch A3 Passau Richtung Nürnberg zwischen Laber und Beratzhausen. Da ist jetzt eine Baustelle am Start. Da ist der Standstreifen noch blockiert. Soll bis ca. 10 Uhr gehen heute. Gute Fahrt.
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3: Haben wir einen Kelheim-Schwalbenstraße, wird bei Tempo 30 geblitzt. Außerdem Regensburg-Sallern-Amberger Straße, auch bei Tempo 30. Danke Alex und Miriam fürs Melden. Und wenn du auch was hast, diesen Morgen gerne per Telefon einfach kurz durchrufen. Unser WhatsApp-Studio-Handy ist noch im Wochenendmodus. 0800 0800 89.7, deine kostenlose Service-Hotline.
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5: 15 Grad messen wir aktuell am Fernsehturm in Regensburg, 15 außerdem bei dir im Pfaffenhofen. Rein geht's in die neue Woche, teilweise bewölkt, Sonne ist aber den ganzen Tag für uns mit am Start. Regen kann nachmittags immer mal wieder dazukommen und es ist erstaunlich warm, wir haben 28 Grad maximal.
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3: 8.29 Uhr haben wir es an deinem Montag. Wir starten rein in die neue Woche, natürlich auch weiterhin sportlich. Was bei unseren Regensburgerinnen-Mannschaften so los war am Wochenende, ob unsere Phoenix, unsere Footballer, ihren allerersten Sieg endlich einfahren konnten, das checken wir nach 3 Songs. Jetzt für dich!
5: Taylor Swift hier auf Regensburgs Hitradio, The Faith of Ophelia. An deinem Montagmorgen.

0: Kamrad um 8.39 Uhr.
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2: 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Endlich der erste Saisonsieg für die Regensburger Phoenix. Unsere Regensburger Footballer haben überzeugt mit 23:10 bei den Düsseldorf Panthern und damit nach 4 Niederlagen in Folge den ersten Erfolg gefeiert. Grundstein für den Sieg waren 2 Touchdowns von Quarterback Cameron Jowell und Nicholas Hayes und eine starke Defensive, die Düsseldorf immer wieder stoppte. Trotz der Außenseiterrolle lieferten die Phoenix ihre bislang beste Saisonleistung ab und setzten damit ein wichtiges Ausrufezeichen in der Liga.
0: Alexander Zverev hat die French Open gewonnen und damit Geschichte geschrieben. Oder wie Ex-FC Bayern München Spieler Thomas Müller es auf Instagram formuliert hat.
3: Come on, Sascha! Yes!
0: Im Finale setzt sich Alexander Zverev nach 5 Sätzen gegen Flavio Cobolli durch. Besonders krass, er ist der erste Grand Slam-Titel seiner Karriere und der erste Grand Slam-Sieg eines deutschen Tennisprofis bei den Männern seit Boris Becker vor 30 Jahren. Nach mehreren verlorenen Grand Slam-Finals und einer schweren Verletzung in Paris 2022 hat er es jetzt endlich geschafft und darf sich erstmals Grand Slam-Champion nennen.
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0: 8:56 Uhr, gleich für dich bei Gong FM. I Liver und Apache.
1: Außerdem die neue von Teddy Swims.

0: Mr. Know-it-all, noch in der nächsten halben Stunde hier auf Gong FM.
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2: Ich bin Christian Augustin. Schönen guten Morgen. Waffenruhe, Fehlanzeige. Die israelische Luftwaffe hat erneut Ziele im Iran ins Visier genommen. Die Angriffe waren im Westen und in der Mitte des Landes. Vorher feuerte der Iran wiederum Raketen auf Israel ab. Diese wurden alle abgefangen. Auch weitere Ziele in der Stadt Beirut im Libanon waren Ziel von Israel und das trotz der eigentlich nach wie vor geltenden Waffenruhe. Die Deutsche Bahn gibt ihren Mitarbeitern seit einigen Wochen Bodycams. Bis jetzt nutzt etwa ein Drittel die kleinen Kameras, die am Körper getragen werden. Sie sind noch freiwillig. Bis Mitte des Jahres soll gut die Hälfte der Kundenbetreuer an Bahnhöfen Bodycams tragen. Endlich hat er jubeln dürfen. Tennisspieler Alexander Zverev hat das Finale der French Open gewonnen. Der 29-Jährige setzte sich in Paris gegen den Italiener Flavio Cobolli in 5 Sätzen durch. Für den Hamburger ist es der erste Grand-Slam-Titel seiner Karriere. Der letzte deutsche Sieger bei einem Grand-Slam-Turnier war Boris Becker und zwar schon vor 30 Jahren.
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4: Wir haben ein bisschen Stau auf der A93 Regensburg Richtung Holledau. Zwischen Regensburg-Pfaffenstein und Regensburg Süd brauchst du aktuell 13 Minuten länger. Gute Fahrt.
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4: Haben wir in Kelheim-Schwalbenstraße einstehen bei Tempo 30 und in Regensburg-Sallern an der Amberger Straße bei Tempo 30. Danke Alex und Miriam fürs Melden. Wenn du auch was hast, kannst du Staus und Blitzer gerne immer kostenlos melden unter der 0800 089 87.
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5: 17 Grad Messmeer, Regensburg-Schillerwiesen, 16 in Nittendorf. Heute teilweise bewölkt, teilweise sonnig. Allerdings kommt auch immer mal wieder Regen runter bei 28 Grad.
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5: Wunderschönen guten Morgen. Wir starten rein in diesen Montag.
4: So sieht's aus und dazu gibt's immer voll die Hits und am besten noch brandaktuelle Musik von Teddy Swims. Mr. Know It All heißt seine neue Single und du hörst sie jetzt in voller Länge hier auf Gong FM. Wunderschönen guten Morgen.
5: Guten Morgen.

0: Gong FM. 9.06 Uhr haben wir es. Und wir kommen zu brandaktueller Musik.
1: Ja, von Moschina. Rhythm Unknown. Hörst du jetzt hier auf Gong FM? Wir haben es 9.06 Uhr. Guten Morgen.

0: Gong FM, wir haben es 9.14 Uhr, Nico Santos mit All Time High.
1: Eine wichtige Verkehrsader in Regensburg wird ab heute zur Baustelle. Der Odessa-Ring. Die alten beschädigten Brücken werden da ab heute erneuert. Michael Köstlinger, Leiter des Tiefbauamts, weiß mehr dazu.
2: Wir sperren nicht komplett, sondern wir haben einfach wenig Kapazität. In jede Richtung nur noch eine Spur. Und diese Phase wird bis voraussichtlich zum Jahresende dauern. Ab Montag kann es natürlich dazu kommen, dass es zu Stockungen kommt. Vielleicht auch beim Auffahren auf den Odessa-Ring Zurückstaus kommt, weil einfach vor allem natürlich im Berufsverkehr das sicherlich dazu führen könnte. Er ist halt nur einspurig befahrbar und Pkw und Lkw müssen sich diese eine Spur teilen.
0: Also wir haben es gehört, die Bauarbeiten des ersten Abschnitts sollen bis Ende des Jahres dauern. Der zweite Bauabschnitt folgt dann im Januar. Währenddessen ist der Verkehr einspurig geregelt. Das müssen wir alle im Hinterkopf behalten, wenn wir dann frühmorgens in die Arbeit fahren.
1: Wie es sonst aktuell auf den Straßen in Regensburg und der Region aussieht, das checken wir noch vor 9:30. Jetzt gibt's Kaigo hier auf Gong FM.

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7: 9:26 Uhr.
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7: A93 Regensburg Richtung Holledau, zwischen Regensburg Nord und Regensburg Süd 6 Kilometer Stau, da brauchst du aktuell 19 Minuten länger. Gute Fahrt.
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7: Haben wir in Regensburg Sallern einstehen, Amberger Straße bei Tempo 30. Wenn du auch was hast, gerne durchrufen.

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2: 19 Grad messen wir im Regensburger Hauptbahnhof, 18 in Maxhütte Heidhof. Heute haben wir alles mit dabei. Einige Wolken am Himmel, aber auch die Sonne scheint für uns am ersten Tag der Woche. Regen kommt auch immer mal wieder runter bei maximal 28 Grad. Morgen ganztägig bewölkter Himmel, auch hier Regen mit dabei und es kühlt krass ab. 19 Grad werden es dann in der Spitze.
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0: Wunderschönen guten Morgen.
2: Guten Morgen.
0: Wir starten rein in eine neue Woche, in eine WM-Woche. Donnerstag geht es los. Becky, gibt es sowas, worauf du dich jetzt freust? Ich weiß, du bist nicht ganz so im Fußballthema drin wie ich.
2: Also ich muss sagen, Public Viewing ist dann doch immer noch mal was anderes. Also ich würde das niemals daheim vorm Fernseher alleine schauen, aber Public Viewing, da fiebert man ja dann doch das ein oder andere Mal mehr mit.
0: Ja, wenn es dann diese Momente gibt, wenn das ganze Public Viewing Area, wenn alle hochspringen.
2: Und da gibt es immer lecker Essen.
0: Das stimmt auch. Und die Bier. Drinks sind auch gut. Und wir sammeln diesen Morgen die besten WM-Momente der jüngeren deutschen Geschichte, wenn es ums Thema Fußball geht. Was wir da als nächstes haben, das checken wir gleich aus. Vorher.
2: Bruno Mars.
0: Gute Laune.
2: Zum Start in deinen Montagmorgen. Arches Might, du hast Gong

0: 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Taylor Swift hast du gehört mit Elizabeth Taylor.
1: Wir sind mittendrin in der WM-Woche. Ich würde sagen mittendrin, wir haben erst Montag. Egal, fühlt sich schon an, als wären wir mittendrin. Und wir sammeln schon den ganzen Morgen die besten WM-Momente aus vergangenen Zeiten. Jonas, was ist der nächste?
0: Ja, wir gehen zurück in natürlich das einzig wahre Jahr, 2014. Die WM ist gewonnen. Die Jungs, der DFB-Kader, unsere Nationalelf ist zurück in Berlin und trifft sich mit 1 Million Deutschland-Fans am Brandenburger Tor in Berlin. Und ein Tanz hat damals für doch sehr viel Aufregung gesorgt.
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1: Also man muss dazu sagen, Sänger werden sie alle keine mehr.
0: Nee, und die waren wahrscheinlich auch alle voll wie drei. Der Gaucho-Tanz, Miro Klose, Toni Kroos, Götze, Schürrle und Mustafi und auch noch Roman Weidenfeller haben da mit ihrer Tanzeinlage für doch ein paar Diskussionen später gesorgt. Aber ein weiteres Highlight war, dass Manuel Neuer wahrscheinlich auch mit 6 Bier im Gesicht dann auch noch gedacht hat, er müsste singen.
2: Die Nummer 1!

0: Mann, ich weiß nicht, was das immer ist mit Männern und Fußball und sowas, aber die sind alle so krass schief und mit einer Riesenüberzeugung.
1: Ja, klar, aber wenn du Weltmeister bist, dann hast du da auch die Überzeugung. Außerdem waren noch Andreas Burani und auch Helene Fischer mit am Start damals.
0: Ja, ich fand die so toll in ihrer engen Jeans und in ihrem weißen Trikot.
1: Ja?
0: Naja, wir haben jetzt auch wen Tolles hier. Michael Schulte zum Beispiel, auf Gong FM mit 5 AM.
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Gong FM, 9.45 Uhr. Von den Black Eyed Peas geht's rüber zu Harry Styles. American Girls gibt's jetzt neue Musik hier auf Regensburgs Hitradio. Wunderschönen guten Morgen.

0: Tiesto auf Gong FM und gleich für dich. Alex Warren mit Fever Dream.
1: Außerdem um Punkt 10 Uhr Shabuzi. Aber ich sage noch in der nächsten halben Stunde hier auf Gong FM.
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0: läuft ohne Störungen. Das war gestern Abend anders, da ging für etwa 2 Stunden gar nichts mehr. Flüge wurden umgeleitet, die Verantwortlichen lockerten auch das Nachtflugverbot. Grund war ein Feueralarm in einem kaputten Lüfter im Tower des Flughafens. Böllerangriffe, Beleidigungen und Gewalt. Seit einigen Wochen gibt es bei der Deutschen Bahn für Kundenbetreuer an Bahnhöfen und in Zügen Bodycams. Bisher trägt gut ein Drittel die kleinen Kameras. Bis Mitte des Jahres soll die Hälfte der Mitarbeiter damit ausgestattet sein. Außerdem muss jeder mit Kundenkontakt an einer Schulung teilnehmen. In Berlin geht man bei der Sicherheit sogar noch einen Schritt weiter. Dort läuft gerade ein Test mit Schutzhelmen für Bahnmitarbeiter. Die Polizei in Bayern probiert ab heute Taser aus. Zu den ersten Städten gehört auch Regensburg. Kritiker zweifeln daran und glauben nicht, dass die Geräte immer sinnvoll sind. Auch Amnesty International warnt vor schweren Verletzungen. Untersuchungen zeigen, dass Polizisten schneller zum Taser greifen als zur Waffe.
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3: Sieht gut aus auf den Straßen in Regensburg und der Region. Entspannte Fahrt.
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3: A93 Weiden-Regensburg. Da wird kurz vor Schwandorf-Mitte geblitzt. In der Baustelle von der Brücke runter und in Kelheim im Kelheim-Winzerstraße bei den Stadtwerken. Dann kann Johann und Alex fürs Melden. Wenn du auch was hast, einfach eine kurze WhatsApp an die 0160 89 7 0 89 7.
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4: 21 Grad messen wir in Regensburg am Alten Kornmarkt, 20 in Kelheim. Heute bisschen Sonne, bisschen Wolken, bisschen Regen, alles ist mit dabei. 28 Grad werden es dann maximal.
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0: A93 Regensburg Richtung Holledau fahren zwischen Abensberg und Elsendorf 1 Kilometer Stau. Und nochmal die A93, diesmal Regensburg Richtung Weiden zwischen Schwandorf Mitte und Schwandorf Nord 1 Kilometer Stau.
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0: Blitzer steht auf der A93, Weiden-Regensburg, kurz vor Schwandorf-Mitte, in der Baustelle von der Brücke runter wird geblitzt. Und in Kelheim, da steht der Blitzer in der Kelheim-Winzerstraße bei den Stadtwerken.
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0: Sonne und Wolken arbeiten heute noch mal recht harmonisch zusammen. Das wird noch gut wärmer bei uns mit rund 27 Grad heute Nachmittag. Im Laufe des späten Abends bzw. in der Nacht auf Dienstag zieht dann allerdings eine Regenfront zu uns und die gießt uns die Blumen. Der Wettertrend. Diese Regenfront wird uns noch ein paar Tage beschäftigen. Morgen halten sich viele Wolken und es fällt zeitweise Regen und vor allem frischt es spürbar auf. Dienstag und die nächsten Tage bleiben die Temperaturen unter der 20 Grad Marke. Zum Wochenende zeigt sich dann wieder die Sonne bei uns.

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12: Ich bin Moritz Einzel. Deutsche Flughäfen kämpfen zunehmend mit Kosten durch Sichtungen von Drohnen. Im vergangenen Jahr habe es knapp 200 Störfälle gegeben, heißt es vom Deutschen Zentrum für Luft- und Raumfahrt. Jan-Henner Reitzel berichtet.
13: Der Großteil der Drohnensichtungen hat dazu geführt, dass der Flugverkehr mindestens teilweise eingestellt werden musste. Der finanzielle Gesamtschaden unterm Strich bis zu 160 Millionen Euro. Betroffen waren 25 Flughäfen deutschlandweit, vor allem aber die großen Drehkreuze in Frankfurt, Main und München. Wenn Hobbypiloten mit Drohne am Flughafen erwischt werden, drohen ihnen bis zu 10 Jahre Haft.
12: Weil es immer wieder zu Übergriffen und Gewalt in Zügen kommt, stattet die Deutsche Bahn ihr Personal seit einigen Wochen mit Bodycams aus. Das freiwillige Angebot hat bisher gut ein Drittel der Kundenbetreuer an Bahnhöfen und in Zügen angeboten.

genommen. Bis Mitte des Jahres sollen mindestens 50% mit einer Kamera ausgestattet sein. Am Flughafen München ist der Flugverkehr am Morgen ohne größere Probleme gestartet, teilte ein Sprecher des Airports mit. Nach einem Feueralarm im Tower und einer etwa zweistündigen Einstellung des Flugbetriebs am Abend gab es laut Website des Flughafens am Morgen bereits einige Starts. Es wurden aber auch Annullierungen angezeigt, etwa bei geplanten Angaben.

0: Stiftung in einem Umspannwerk. Es seien drei Brandstellen und Beschädigungen am Zaun und auf dem Gelände des Werks gefunden worden. Zwischenzeitlich waren 20.000 Menschen ohne Strom. Mit dem Einzug ins Turnierquartier in Winston-Salem beginnt für das DFB-Team die nächste WM-Etappe. Am Vormittag Ortszeit in Chicago hebt der Flieger mit der Fußballnationalmannschaft Richtung North Carolina ab. Unweit des Hotels liegt das Gelände der Wake Forest University, wo die Nationalmannschaft trainieren wird. Die erste Einheit findet um 18 Uhr Ortszeit vor 3000 Fans statt. In Deutschland ist es dann schon Mitternacht.
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3: A93 Regensburg in Richtung Weidenfahren. Zwischen Spandorf Süd und Spandorf Nord sind es momentan 2 Kilometer Stau. Und nochmal die A93, diesmal Weiden Richtung Hof zwischen Neustadt an der Waldnaab und Windisch-Eschenbach. Gefahr durch Gegenstände auf der Autobahn.
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3: Auf der A93 steht ein Blitzer, Weiden-Regensburg, kurz vor Schwandorf-Mitte in der Baustelle von der Brücke runter. In Regensburg steht ein Blitzer in der Nordgaustraße auf Höhe der Tankstelle und in Kelheim in der Kelheim-Winzerstraße bei den Stadtwerken. Danke an alle unsere Blitzermelder.
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3: In Regensburg am Fischmarkt 22 Grad, in Schwandorf am Rathaus sind es 20 Grad und in Riedenburg, Landkreis Kelheim 22 Grad. Es ist jetzt schon warm, aber da packt das Wetter heute noch ein paar Grad obendrauf. Bis zu 27 Grad werden das bei uns in der Region heute Nachmittag. Dazu recht viel Sonnenschein und meistens nur lockere Wolken. Das ändert sich erst spät am Abend, beziehungsweise zum Teil auch erst in der Nacht. Da zieht nämlich eine Regenfront zu uns und ich verrate schon mal, die ist gekommen, um zu bleiben. Der Wettertrend. Die nächsten Tage bleibt es oftmals bewölkt und es fällt zeitweise Regen. Die Temperaturen sinken ab, liegen dann die nächsten Tage so zwischen 15 und maximal 20 Grad. Richtung Wochenende findet die Sonne wieder ihren Weg zu uns.
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5: A93 Holledau Richtung Regensburg. Zwischen Elsendorf und Siegenburg.

0: Eine Baustelle. Der rechte Fahrstreifen und der linke Fahrstreifen sind momentan gesperrt. Der Verkehr wird so lange über den Standstreifen geleitet. Nochmal die A93 Regensburg Richtung Weiden. Zwischen Schwandorf Süd und Schwandorf Nord braucht ihr ein bisschen Geduld. Hier momentan 2 Kilometer Stau.
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0: Auf der A93 steht ein Blitzer, Weiden-Regensburg, kurz vor Schwandorf-Mitte, in der Baustelle von der Brücke runter. Dann 2 Blitzer im Regensburger Stadtgebiet, einmal im Westen in der Lilienthalstraße, dann in der Nordgaustraße auf Höhe der Tankstelle. Und in Kelheim steht der Blitzer in der Kelheim-Winzerstraße bei den Stadtwerken.
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0: Es ist jetzt schon warm, aber da packt das Wetter heute noch ein paar Grad obendrauf. Bis zu 27 Grad werden das bei uns in der Region heute Nachmittag. Dazu recht viel Sonnenschein und meistens nur lockere Wolken. Das ändert sich erst spät am Abend, beziehungsweise zum Teil auch erst in der Nacht. Da zieht nämlich eine Regenfront zu uns und ich verrate schon mal, die ist gekommen, um zu bleiben. Der Wettertrend. Die nächsten Tage bleibt es oftmals bewölkt und es fällt zeitweise Regen. Die Temperaturen sinken ab, liegen dann die nächsten Tage so zwischen 15 und maximal 20 Grad. Richtung Wochenende findet die Sonne wieder ihren Weg zu uns.
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16: Mit Gong FM geht's durch den Montag und gleich hier für dich. I only want you when you're gone. Gibt's David Guetta, Teddy Swims und Tones and I. Gone, Gone, Gone hörst du außerdem mit dabei. Die entspannte Nummer von Olivia Dean, Man I Need. Immer voll die Hits, bei uns schon zur vollen Stunde auf Regensburgs Hitradio.
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16: So, da waren die Nachrichten einfach mal nicht da. Irgendwie wollen die wohl nicht loslegen heute. Machen wir mit Verkehr einfach mal weiter an der Stelle. Da haben wir die A3 Regensburg Richtung Nürnberg. Da haben wir eine Baustelle zwischen Laber und Beratzhausen. Achtung, hier ist der Standstreifen blockiert. Und wir schauen auf die A93 Regensburg Richtung Holledau zwischen Siegenburg und Elsendorf. Heute Bauarbeiten, dadurch fallen der rechte und der linke Fahrstreifen weg. Das Ganze noch bis 18 Uhr, musst du damit Einschränkungen rechnen. Ich wünsche dir ansonsten eine gute und vor allem sichere Fahrt.
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16: Geblitzt wird in Regensburg in der Nordgaustraße und zwar bei der Tankstelle. Außerdem in der Lilienthalstraße, beliebte 30er-Zone. Da stehen sie ebenfalls. Meldestaus und Blitzer immer kostenlos unter der 0800 0800 89.7. Das ist deine Gong FM Service Hotline.
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1: Ja, warme 24 Grad gerade auf Schloss Pökelgut in Regensburg, 23 in Steinsberg aktuell. Heute ein richtig warmer Tag mal wieder. Sonne und Wolken sind mit dabei, bis zu 27 Grad bekommen wir am Nachmittag. Erst in der Nacht kommt der Regen dann zurück, dann bleibt es erstmal wechselhaft die nächsten Tage, morgen bei bis zu 19 Grad.

Ja, vielleicht noch mal ein bisschen Sonne tanken gleich in der Mittagspause. Dazu habe ich immer voll die Hits für dich. David Guetta, Teddy Swims und Tones and I gleich mit dabei. Und das hier ist Fastboy zusammen mit Ruff und Wave auf Regensburgs Hitradio.

Gong FM um 12 Uhr gleich 5 Minuten. Und wenn das Ortsschild von deinem Wohnort ein neues Design verpasst bekommt, einfach weil du dort wohnst, dann würde ich sagen, dann hast du es geschafft. Gar nicht so weit weg von Regensburg ist genau das jetzt passiert. Und die Geschichte dahinter, die checken wir gleich mal aus zusammen nach Bibi Wixer, Olivia Dean und Harrison hier auf Regensburgs Hitradio.

Ja, als Party-Schlagersänger und Rapper hat es Stream in den letzten Jahren nach ganz oben geschafft. Und hier bei uns hat das für Probleme im Stadtbild gesorgt. Denn der Heimatort Büchelkühn von Stream ist inzwischen Fame und die gelben Schilder an den Ortseingängen ziemlich beliebt. In den letzten Monaten waren teilweise alle fünf einfach mal weg über Nacht, mussten dann ausgetauscht werden und haben dann gleich schon wieder gefehlt. Das Ganze ist natürlich ziemlich teuer und auch kein Kavaliersdelikt tatsächlich. Wir haben da mal nachgefragt beim Rathaus in Schwandorf. Dort hat man sich zwischenzeitlich um die Verkehrssicherheit Sorgen gemacht, weil, und an der Stelle kommt Fahrschulwissen einmal auffrischen hier auf Regensburgs Hitradio, gelbe Ortsschilder nicht nur Orientierung geben, so nach dem Motto, ah, hier bin ich gerade unterwegs, sie drosseln auch die Geschwindigkeit auf Tempo 50, damit alle mit und ohne Auto safe sind innerhalb einer geschlossenen Ortschaft wie Büchelkühn. So, die Schilder braucht es also. Seit kurzem gibt es jetzt ein neues Design für Büchelkühn. Das rückt den beliebten Ortsnamen nach hinten. Da steht dann jetzt Große Kreisstadt Schwandorf Stadtteil Büchelkühn. Und eben nicht mehr Büchelkühn, Große Kreisstadt Schwandorf drauf. Ist wie es ist. Seitdem wurden die Schilder jedenfalls in Ruhe gelassen. Die Polizei wird im Auftrag der Stadt Schwandorf auch in Zukunft alle Diebstähle konsequent verfolgen. Also falls du da schon was vorhattest, lass es besser bleiben. Sicherheit für alle geht vor. Vielleicht könnte man ja auch einfach das mal so regeln wie in Schleswig-Holstein. Da gab es nämlich vor kurzem auch ein Ortsschilderproblem, und zwar im beschaulichen Ort Sören. Dort können die Ortsschilder jetzt ganz süß über den Bürgermeister gegen eine Bezahlung ganz offiziell bestellt werden. Ha, Grüße gehen raus an alle Sörens an der Stelle und natürlich auch an Trim und den echt stabilen Ort Büchelkühn. So, Gong FM spielt jetzt Rihanna.

0: Gong FM spielt Glockenbach und Ella Henderson Lifeline aus dem Jahr 2023. Und gleich in etwas mehr als einer Minute schauen wir auf die Straßen. Und da gibt es nämlich einen frischen Blitzer aktuell. Hat uns Sandra gerade gemeldet. Regensburg-Ostenviertel, Adolf-Schmetzer-Straße bei Tempo 50. Und wo sie sonst noch stehen, das checken wir gleich aus hier auf Regensburgs Hitradio Gong FM.
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0: Kurz vor 12:30.
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0: So, bitte Vorsicht auf der B8 Regensburg Richtung Plattling. Und zwar in Höhe Straubing zwischen dem Abzweig nach Attling und dem Steinzeitring. Da haben wir mehrere Gegenstände auf der Fahrbahn. Unter anderem hat da ein Laster ein Holzbrett verloren. Und dann schauen wir auf die A93 Regensburg Richtung Holledau. Zwischen Siegenburg und Elsendorf weiterhin Bauarbeiten. Heute sind der rechte und der linke Fahrstreifen gesperrt bis um 18 Uhr. Du kannst dann über den Standstreifen fahren. Nochmal A93, weiterer Verlauf Regensburg Richtung Weiden. Und zwar zwischen Schwandorf Süd und Schwandorf Nord haben wir 4 Kilometer Stau. Dauert 17 Minuten länger. Und ansonsten sieht's gut aus. Ich wünsche dir, wo du unterwegs bist, eine gute und vor allem sichere Fahrt.
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0: So, Regensburg-Ostenviertel habe ich gerade angesprochen. Adolf-Schmetzer-Straße bei Tempo 50. Dankeschön, Sandra, fürs Bescheid geben. Außerdem haben wir Blitzer in Regensburg in der Nordgaustraße, Höhe Tankstelle und auch in der Lilienthalstraße im Stadtwesten 30er-Zone. Da steht ebenfalls ein Blitzer. Staus und Blitzer meldest du immer kostenlos unter der Gong FM Service Hotline 0800 0800 89 7. Danke dir.
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0: 24 Grad in Regensburg an der Dreifaltigkeitskirche und die 24 messen wir auch in Neufahrn in Niederbayern. Heute ist der Sommer wieder ein bisschen zurück in Regensburg und der Region bleibt es trocken bis in die Nacht. 27 Grad sind es am Nachmittag in der Spitze. Ab morgen dann wechselhafteres Wetter, aber auch ganz angenehm. Die Temperaturen pendeln sich am Tag bei um die 20 Grad ein.
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Sonntagmittag auf Gong FM, 12 Uhr und 37 Minuten. Ja, und es ist vollbracht bei den Regensburg Phoenix. Da gab es am Wochenende großen Jubel. Unsere Footballer, die mussten zuletzt ja ganz schön einstecken nach dem erstmaligen Aufstieg in die German Football League. Und jetzt, 6. Juni, 6.6., kann man sich gut merken, finde ich. Ein perfektes Hochzeitsdatum eigentlich auch, by the way. Aber dieser Tag wird für immer in den Geschichtsbüchern der Erfolge von den Phoenix stehen, was den ersten Ligasieg in der GFL angeht. Ja, ein hartes Stück Arbeit war es, aber auch eine sehr konzentrierte Leistung am Ende von den Phoenix auswärts bei den Düsseldorfer Panthern. 23-16 das Endergebnis. Und vor allem durch Touchdown-Catches von Quarterback Cameron Yovell im Zusammenspiel mit Wide Receiver Nicholas Hayes haben die richtig cool gemacht und am Ende des Spiels sogar die immer sicher werdende Defense unserer Regensburger mit nach vorne geholt und so ein Safety produziert.

So, den Düsseldorfern den Football in der eigenen Endzone abgenommen. Puh. Mit dem ersten Sieg schieben sich unsere Phoenix auch dann vom letzten Platz mal zwei Ränge nach vorne. Und das Selbstvertrauen nach dem Aufstieg als Underdog auch in der GFL Punkte holen zu können, das dürfte jetzt auch endlich wieder da sein. Drücken wir den Phoenix natürlich weiterhin die Daumen hier auf Gong FM. In einer guten halben Stunde sprechen wir über noch einen richtig coolen sportlichen Rekord, der hier in Regensburg am Wochenende aufgestellt wurde. Und weil aller guten Dinge bekanntlich drei sind, sind auch die Hits sportlich auf Gong FM. Hier kommt für dich taufrisch der offizielle WM-Song von Shakira nach Waka Waka. Heißt die Nummer dieses Mal Dai Dai, ist aber genauso cool.

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0: Nochmal mit den Nachrichten. Neues Update aus der Welt gibt es gleich um kurz vor eins auf Regensburgs Hitradio. Und danach sind immer voll die Hits am Start, zum Beispiel mit Lola Young. Da hörst du Messi und bereits um Punkt voll. Legen Rosé und Bruno Mars los. Aperte, das sind immer voll die Hits. Bei uns immer schon zur vollen Stunde auf Gong FM.
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15: Ich bin Moritz Einzel. Greenpeace setzt ein Signal für ein Tempolimit auf deutschen Autobahnen. Aktivisten haben heute früh an Grenzübergängen Verkehrsschilder mit 100 km/h Aufklebern überklebt. Die Organisation sieht darin eine Antwort auf die aktuelle Treibstoffkrise. Claudia Wächter berichtet.
16: Viele Autofahrer staunen, gucken vielleicht zweimal hin. Statt der Richtgeschwindigkeit 130 steht da nun nämlich 100. Dutzende Schilder haben die Greenpeace-Leute heute überklebt in aller Herrgottsfrühe. Der Tankrabatt als Lösung gegen hohe Spritpreise sei eine fossile Scheinlösung, sagen sie. Ihre Devise: Tempo runter und Sprit sparen.
15: Nach einem großflächigen Stromausfall in Reutlingen gibt es Anzeichen für Brandstiftung in einem Umspannwerk. Es seien drei Brandstellen gefunden worden. Außerdem seien der Zaun und das Gelände vor der Anlage beschädigt, sagte ein Sprecher von Netze BW. Das Landeskriminalamt Baden-Württemberg ermittelt. Vier deutsche Friedensforschungsinstitute warnen davor, dass die regelbasierte Weltordnung zerfällt. Bei der Vorstellung des sogenannten Friedensgutachtens 2026 heißt es, Demokratien stünden weltweit unter Druck. Sowohl ihre Zahl als auch ihre Qualität nehme weltweit ab. Laut dem Gutachten befinden sich zudem die Vereinten Nationen in einer tiefen Krise, vor allem weil rivalisierende Großmächte sich gegenseitig blockieren. Nach neuen Angriffen hat US-Präsident Trump Iran und Israel aufgefordert, die Attacken sofort einzustellen. Beide Seiten müssten unverzüglich aufhören zu schießen, schrieb Trump bei Truth Social. Der Iran hatte zuvor wieder Israel angegriffen, erstmals seit Inkrafttreten der zwischen Washington und Teheran vereinbarten Waffenruhe. Israel flog Gegenangriffe. Mit teilweise mehr als 150 km/h ist ein junger Autofahrer in der Nacht durch Kulmbach gerast. Weil er schon vorher zu schnell unterwegs war, wollten Polizisten ihn kontrollieren. Doch statt anzuhalten, gab er Gas und raste über die B85 quer durch Kulmbach. Nach gut 5 Kilometern stoppte eine Streife den Wagen. Warum er versucht hatte zu flüchten, ist unklar.
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0: A93 Regensburg Richtung Holledau. Weiterhin Baustelle zwischen Siegenburg und Elsendorf. Heute noch bis 18 Uhr fallen der rechte und der linke Fahrstreifen auf der zweispurigen Autobahn weg. Das heißt, du musst über den Standstreifen fahren. Dann nochmal A93 Regensburg nach Norden.

0: in Richtung Weiden. Zwischen Schwandorf Süd und Schwarzenfeld haben wir 4 Kilometer Stau plus 12 Minuten aktuell. Und ansonsten sieht's gut aus. Ich wünsche dir eine gute und vor allem sichere Fahrt.
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0: Dreimal Stadtgebiet Regensburg mit dabei. Regensburg-Ostenviertel, Adolf-Schmetzer-Straße, Tempo 50 sind erlaubt. Ebenfalls Tempo 50 in der Nordgaustraße, da stehen sie bei der Tankstelle. Und auch in Regensburg in der Lilienthalstraße, da steht der Blitzer in der 30er-Zone.

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1: Na, Regensburg am Dom, 25 Grad, 24 sind's in Nittendorf. Heute ganz viel Sonne, auch am Nachmittag mit dabei. Dazu bleibt es sommerlich warm. Auf bis zu 27 Grad geht's noch hoch. Trocken bleibt es bis in die Nacht. Ab morgen dann wechselhafteres Wetter. Da bleibt's aber auch mild bei Werten um die 20 Grad.
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1: Oh yes, schönen Mittag wünsche ich dir. Den Start in die neue Woche schaffen wir zusammen auf Regensburgs Hitradio. Jetzt zum Beispiel mit guter Laune Musik von Bruno Mars.

0: alle Farben und René Miller. Buddy Talk, du bist bei Gong FM und rein geht's in die zweite Tageshälfte. Und auf wie viele Sekunden läufst du eigentlich die 100-Meter-Strecke? Also die kurze Intro-Länge von Alex Rowans Ordinary schafft, glaube ich, keiner. 7 Sekunden sind das. Trotzdem wurde der deutsche Rekord auf 100 Meter im Sprint jetzt in Regensburg gebrochen. Alles dazu hörst du gleich. Schönen Montag dir auf Gong FM.
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Somebody else. Komm gut durch den Mittag, hier ist Gong FM und da war mal wieder was los. Regensburg war mal wieder Sportschauplatz am Wochenende und was für einer. Der Kugelschreiber im deutschen Rekordbuch, der wurde da gleich mal neu angesetzt. Auf der Sparkassengala, dem Leichtathletik-Event am Samstag, hat nämlich ein gewisser Owen Unser einen neuen Zeitrekord auf die 100-Meter-Strecke gebracht. Boah, ist gar nicht so einfach, weil so viel Zeit bleibt da ja nicht. Der 25-jährige Sprinter aus Hamburg hatte bereits den deutschlandweiten Rekord inne. Der lag bei, oh, hört, hört, unter 10 Sekunden, 9,9 um genau zu sein. Tja, und jetzt sind es tatsächlich 9,8. Herzlichen Glückwunsch auch von Gong FM. Du, das breche ich nicht mehr in diesem Leben. Die Geschichte hinter dem sensationellen Lauf, die ist auch brutal schön. Unser hat seinen phänomenalen Run nämlich unter normalen Bedingungen seinem zurzeit verletzten Trainer gewidmet. Und er wollte beweisen, dass er kein One-Hit-Wonder ist. So hat er es im Interview danach gesagt. Kein One-Hit-Wonder. Apropos ist auch Lola Young. Hier kommt für dich Messi. Das ist der Sound. Immer voll die Hits an deinem Montagmittag auf Regensburgs Hitradio Gong FM. Mach dir einen schönen Tag.

0: Band Aids. Das ist Katy Perry auf Gong FM und dann schauen wir gleich um kurz vor 14:30 auf die Straßen, damit du gut durchkommst durch den Montagnachmittag in Regensburg und der Region.
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0: So, und da haben wir 3 Meldungen. Die erste von der A3 Regensburg Richtung Nürnberg. Zwischen Nittendorf und Laber aktuell eine Baustelle. Das Ganze noch bis 15 Uhr mit einer Blockierung des Standstreifens. Weiter auf die A93 Holledau Richtung Regensburg. Da wird auch gebaut zwischen Elsendorf und Siegenburg. Hier fallen der rechte und der linke Fahrstreifen, also quasi die komplette Fahrspur weg. Verkehr wird auf den Standstreifen umgeleitet. Das Ganze noch bis heute um 18 Uhr. Und die letzte Meldung, B15 Saalhaupt Richtung Landshut. Zwischen Schierlingen Süd und der A92 bzw. B15N, Kreuz Landshut, Wanderbaustelle, Mäharbeiten.

0: Aktuell der rechte Fahrstreifen gesperrt. Das Ganze bis 16 Uhr. Ich wünsche dir eine gute und vor allem sichere Fahrt.
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0: Regensburg steht der Blitzer in der Lilienthalstraße Stadt Westen. Außerdem im Ostenviertel in der Adolf-Schmetzer-Straße wird bei Tempo 50 geblitzt. Und der Marco hat noch einen entdeckt im Landkreis Regensburg in Wenzenbach, Kapellenweg 30er-Zone. Melde Staus und Blitzer immer kostenlos unter der 0800 089 87.
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0: Am alten Kornmarkt in Regensburg, da haben wir 26 Grad jetzt schon, 24 sind es weiter in Neutraubling. Die Sonne scheint heute, begleitet von ein paar bildschönen Haufenwolken. Regen bringen die erst in der Nacht. Offenes Fenster, ja, kannst du machen, wenn du keine Dachschräge hast. 14 Grad rum liegen die Tiefstwerte. Morgen und in den kommenden Tagen dann wechselhafteres Wetter. Bisschen Regen dabei, bei Werten um die 20 Grad.
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0: Ein Papierflieger hat das Leben eines kleinen Mädchens völlig auf den Kopf gestellt. Sie hat ihren Nachbarn über den Zaun eine Nachricht geschickt und darin geschrieben, dass sie lieber Taylor Swift Songs hören würde als das unsägliche Gedudel, die Gitarrenmusik des Nachbarn. Das Video der süßen Aktion ist viral gegangen und hat Millionen Menschen erreicht. Darunter schließlich, wie soll es anders sein, auch Taylor Swift selbst. So schnell kann es gehen. Die Sängerin hat dem Mädchen daraufhin zurückgeschrieben, ebenfalls einen handgeschriebenen Brief und sogar eine Gitarre geschickt, um sie dazu ermutigen, selbst Musik zu machen. Besonders süß an der Aktion, Taylor hat ihre Gitarre damals im genau gleichen Alter bekommen. Oh, bei Pietro Lombardi hat sich ordentlich Frust angestaut. In seinem Podcast hat er überraschend offen über den Streit mit Ex-Frau Sarah Engels gesprochen. Sortieren wir auch mal das Ganze. Auslöser ist ein geplanter Mallorca-Urlaub mit Sohn Alessio gewesen, den Pietro bereits organisiert hatte, der dann aber kurzfristig geplatzt war. Für den Sänger ist das besonders enttäuschend gewesen, weil dadurch auch weitere gemeinsame Pläne mit seinem Sohn ins Wanken geraten sind. Hashtag Kettenreaktion, negativer Strudel läuft nicht so. Du kennst das bestimmt auch. Pietro hatte deutlich gemacht, dass er die Situation nicht mehr länger hinnehmen will und sogar angekündigt, finanzielle Konsequenzen zu ziehen. Oha.
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0: Gong FM mit neuer Musik von Madonna und Sabrina Carpenter. Bring Your Love und auch gleich nach 14 Uhr sind immer voll die Hits für dich an der Tagesordnung. You're just a habit. Unter anderem dabei dann Laurel mit Habit und den hier gibt's auch noch. Artemis, I like the way you kiss me. Bekommst du schon um Punkt 14 Uhr immer voll die Hits bei uns schon zur vollen Stunde auf Regensburgs Hitradio.
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9: Ich bin Moritz Einzel. Deutlich weniger Studierende als noch vor 2 Jahren gehen sicher davon aus, im Anschluss an ihr Studium zügig einen passenden Job zu finden. Das geht aus einer Umfrage der Beratungsgesellschaft EY hervor. Rund 39% rechnen sicher mit einem raschen Berufseinstieg. Vor 2 Jahren waren es noch mehr als 50% der Befragten. Wichtigster Faktor bei der Arbeitgeberwahl ist derzeit die Jobsicherheit. Egal ob Kurztrip oder ausgedehnter Sommerurlaub, günstiger kommt man mit Reisen Richtung Südeuropa weg. Nach aktuellen Zahlen des Statistischen Bundesamtes sind Hotel und der Besuch im Restaurant dort teilweise sogar um die Hälfte günstiger als bei uns. Mehr von Ronny Thorau.
10: Also am günstigsten übernachtet und speist man in den südeuropäischen Ländern Nordmazedonien und Bulgarien. Da liegen die Preise im Schnitt bei der Hälfte nur im Vergleich zu Deutschland. Und ein Drittel auch spart man in Portugal und immerhin auch noch rund ein Fünftel in Spanien, Malta, Zypern und Griechenland.
9: Bei einem schweren Erdbeben auf der philippinischen Insel Mindanao sind nach Angaben des Zivilschutzes mindestens 32 Menschen ums Leben gekommen. Rund 130 weitere wurden verletzt. Mehrere Menschen werden noch vermisst. Zwischenzeitliche Tsunami-Warnungen wurden wieder aufgehoben. Nach den gegenseitigen Angriffen des Iran und Israels hat US-Präsident Trump beide Seiten zur Mäßigung aufgerufen. Auf seiner Plattform Truth Social schrieb Trump, Israel und der Iran müssten unverzüglich aufhören zu schießen. Israel hatte neue Raketenangriffe aus dem Iran gemeldet und in der Nacht auch mit Beschuss reagiert. Der Iran erklärte die Angriffe inzwischen für beendet. Ein Mann soll mindestens 10 Einbrüche in Regensburg verübt haben. Jetzt hat die Polizei den mutmaßlichen Serieneinbrecher geschnappt. Der 46-Jährige sitzt in Untersuchungshaft. Er soll im Jahr 2025 für 7 Einbrüche in Regensburg verantwortlich sein, im Jahr 2026 für mindestens 3 weitere Einbrüche.
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13: So, und da hat es einen frischen Unfall gegeben im Stadtgebiet Regensburg. Vielleicht hast du die Feuerwehrsirenen im Stadtwesten gerade schon gehört. Am Uniklinikum. Unfall in der Franz-Josef-Strauß-Allee. Da bitte möglichst vorsichtig fahren oder das Gebiet auch umfahren. Wir updaten dich dann natürlich, wie es da weitergeht. Staus und stockenden Verkehr haben wir auf der A93 Holledau Richtung Regensburg beziehungsweise eine Baustelle zwischen Elsendorf und Siegenburg. Hier sind der rechte und der linke Fahrstreifen noch bis 18 Uhr gesperrt. Da geht es über den Standstreifen weiter und ähnlich sieht es auch aus auf der A3.

0: Regensburg Richtung Nürnberg zwischen Nettendorf und Laber eine Baustelle. Da ist aber genau andersrum. Die Autobahn frei, der Standstreifen blockiert das Ganze noch bis 15 Uhr, also eine Stunde lang. B15 Saalhaupt Richtung Landshut, letzte Meldung zwischen Schilling Süd und dem Überbringer zur B15N am Kreuz Landshut Wanderbaustelle. Mäharbeiten aktuell, der rechte Fahrstreifen hier gesperrt, das Ganze bis 16 Uhr. Ich wünsche dir, wo es geht, eine gute und vor allem sichere Fahrt. Komm gut an.
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0: So, 27 Grad in Regensburg am Stobäusplatz. In Pielenhofen sind es 26. Heute bleibt es dazu trocken und warm bis in den Abend. Kannst du die Sonne genießen, also auch wenn du etwas später Feierabend hast. Ab morgen ist es dann nicht mehr ganz so schwül und dampfig. Immer wieder der eine oder andere Schauer sorgt für Abkühlung. Bis zu 21 Grad sind es dann in der Tagesspitze.
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0: Ja, mit Felix, und das ist schon kurios manchmal, was alles so geklaut wird. Geld, Handy, klar, sind so die Klassiker. Vielleicht auch mal einen Ausweis. Besonders ärgerlich, dein Fahrrad am Bahnhof. Aber auf die Idee, die ein Dieb in Abensberg da im Landkreis Kelheim hatte, muss man erstmal kommen. Reden wir in den nächsten 20 Minuten drüber. Dafür, vor gibt's immer voll die Hits.

schönen Montag dir. Mit Gong FM und immer voll die neuen Hits gibt's jetzt mit Topic und Becky G. Ja, nach Schauer ist die Frau tatsächlich mal wieder zurück. Neue Nummer heißt Sorry Papi, jetzt auf Regensburgs Hitradio.

0: Immer voll die Hits. Aufgang FM Regensburgs Hitradio mit Lowell und Habit. Und ich muss euch sagen, oder muss dir sagen, Polizeiberichte lesen, das ist manchmal eine echte Freude. Schmunzeln musste ich heute auf jeden Fall bei einer Meldung der Polizei aus Abensberg im Landkreis Kelheim. Geht um einen ziemlich kuriosen Diebstahl. Pass auf, da hat ein bislang Unbekannter ein Eichenfass vom Parkplatz einer Brauerei gestohlen. Das Fass war Teil eines Stehtisches, also da, wo du normalerweise Currywurst und Pommes und isst und Bier trinkst, ja, also einfach mal weggenommen. Kann man mal so machen. Die Tische bleiben regelmäßig nach Ladenschluss stehen, sind auch extrem mächtig, die Dinger, also furchtbar schwer. Der Dieb hat in der Nacht zum 1. Juni zugeschlagen, einfach eine Tischplatte abmontiert und die vor Ort zurückgelassen und vom Eichenfass fehlt seitdem jede Spur. Die Polizei hat den Schaden auf 1.500 Euro beziffert und eine Anzeige geschrieben. Hoffnung sind jetzt Zeugen, denen in Abensberg etwas aufgefallen ist. Vielleicht hat ja auch jemand ein frisches Eichenfass im Garten, ne? Bei der nächsten Grillparty mal vorsichtig drauf achten. Hinweise nimmt die Polizeiinspektion Kelheim unter der 09441 504 20 entgegen.
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2: Da habe ich drei Meldungen. Die erste A93, weiterhin Holledau Richtung Regensburg aufpassen. Zwischen Elsendorf und Siegenburg, da läuft eine Baustelle aktuell. Fallen der rechte und der linke Fahrstreifen weg und der Verkehr wird auf den Standstreifen umgeleitet. Und dann haben wir noch A3, Passau Richtung Nürnberg, also über Regensburg. Zwischen

0: Nittendorf und Laber, da haben wir ebenfalls eine Baustelle. Hier ist der Standstreifen blockiert und die B15 ist mit dabei. Saalhauptrichtung Landshut. Zwischen Schierling Süd und dem Übergang zur A92 bzw. B15N am Kreuz Landshut war an der Baustelle durch Mäharbeiten. Hier fällt der rechte Fahrstreifen voraussichtlich noch bis um 16 Uhr weg.
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0: So, und da haben wir aktuell kein Bett, aber dafür haben wir drei Blitzer für dich. Einmal Regensburg-Nordgaustraße. Vor der Tankstelle wird bei Tempo 50 geblitzt. Dann im Landkreis Regensburg in Wenzenbach-Kapellenweg 30er-Zone. Und nochmal zurück ins Stadtgebiet Regensburg-Kumpfmühl, Theodor-Stormstraße. Tempo 20, ungewöhnlich. Fahrtrichtung, Gras aufpassen und Blitzer immer melden kostenlos unter der Gong FM Service Hotline 0800 0800 89 7.
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0: 27 Grad in Regensburg Schwabelweiß und bei dir in Reghofen sind es 26. Klingt viel besser mit Bett, oder? Tagestopptemperatur erreicht auf jeden Fall. Heute hält sich die Sonne noch bis in den Abend, dazu bleibt es trocken. Danach kippt es so ein bisschen. Morgen wechselhafteres Wetter, auch mit Schauern und merklich kühler in den nächsten Tagen. Am Tag dann immer wieder Werte bei knapp unter 20 Grad.
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1: Hier ist Gong FM mit Kygo und One Republic, Chasing Paradise. Und ab ins Paradies geht's jetzt für mich, nämlich Feierabend heißt das. Felix ist raus auf Gong FM, entlässt dich in den Nachmittag und später in den Feierabend mit Kollege Pierre. Der benimmt ab 15 Uhr mit immer voll den Hits hier auf Gong FM.
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11: Ich bin Moritz Einzel. Noch nie wurde das Hilfetelefon Gewalt gegen Frauen so oft in Anspruch genommen wie letztes Jahr. Laut dem Bundesamt für Familie und zivilgesellschaftliche Angelegenheiten gab es fast 70.000 Anrufe. Pro Tag waren es im Schnitt 190 Beratungen, die meisten wegen häuslicher Gewalt. Das Hilfetelefon Gewalt gegen Frauen ist rund um die Uhr erreichbar, kostenlos und anonym. Nach dem Brand in einem Umspannwerk sind in Reutlingen noch immer tausende Haushalte ohne Strom. Gleichzeitig laufen die Ermittlungen auf Hochtouren. Ob hinter dem Feuer ein technischer Defekt oder doch Brandstiftung steckt, ist weiter unklar. Zoe Tassovali berichtet.
12: Also am günstigsten übernachtet und speist man in den südeuropäischen Ländern Nordmazedonien und Bulgarien. Da liegen die Preise im Schnitt bei der Hälfte nur im Vergleich zu Deutschland. Und ein Drittel auch spart man in Portugal und immerhin auch noch rund ein Fünftel in Spanien, Malta, Zypern und Griechenland. Eher teurer in Südeuropa sind Kroatien und Italien, aber auch da spart man bei Hotels und Restaurants immer noch ein paar Prozent im Vergleich zu Deutschland.
11: Obwohl die Arbeitslosigkeit in Deutschland seit Jahren größer wird, waren in den ersten drei Monaten des Jahres über 1 Million Stellen unbesetzt. Das zeigen Daten des Instituts für Arbeitsmarkt- und Berufsforschung. Ein Problem sei, dass viele Stellen eine abgeschlossene Ausbildung voraussetzen, die Jobsuchende oft nicht haben. Die Vereinten Nationen nehmen im Kampf gegen den Klimawandel eine unverzichtbare Rolle ein. Das hat Umweltminister Schneider vor einer Klimakonferenz in Bonn gesagt. Während an vielen Stellen der Welt Konflikte zunehmen, arbeiteten Staaten unter dem Dach der UN weiter an gemeinsamen Antworten auf die Klimakrise. Das sei keine Selbstverständlichkeit. Die Konferenz in Bonn soll die nächste Weltklimakonferenz in Antalya vorbereiten. Noch gut drei Wochen gilt der Tankrabatt, der Autofahrerinnen und Autofahrer entlasten soll. Laut dem IFO-Institut geben die Mineralölkonzerne den Rabatt auch zum Großteil an die Verbraucher weiter. Aber Pendlern mit niedrigem Einkommen hilft der Tankrabatt wohl nicht wirklich, obwohl die Unterstützung am ehesten bräuchten.
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14: A93 Regensburg Richtung Weiden. Zwischen Schwandorf Mitte und Schwandorf Nord. 1 Kilometer Stau, da brauchst du aktuell 6 Minuten länger. B15 Regensburg Richtung Landshut. Zwischen Regensburg Ost und Obertraubling. Dichter Verkehr, da dauert es 3 Minuten länger.
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14: Ja, Junge, die Klimaanlage ist hier so kalt eingestellt, es geht auf die Stimme. Aber schau mal auf die Blitzer. Landkreis Regensburg, Wenzenbach, Kapellenweg in der 30er-Zone wird geblitzt. In Regensburg in der Nordgaustraße von der Tankstelle. Tempo 50 erlaubt. Und in Kumpfmühl, Theodor-Sturm-Stormstraße, da ist Tempo 20 in Fahrtrichtung Gras. Melde Stausenblitzer gerne auch per WhatsApp unter 0160 987 0987. Dankeschön.
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14: Aktuell haben wir es in Regensburg sensationelle 28 Grad am Domplatz und 27 Grad sind es im Windraching. Es bleibt den ganzen Tag

0: Tag ein Mix aus Sonne und Wolken. In der Nacht geht's runter auf 13 Grad. Morgen dann ganz dicht bewölkter Himmel mit Regen bei Höchstwerten um die 17 Grad.
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0: Die Polizei in Regensburg, die testet was Neues, was bekannt ist aus dem Hangover-Film. Ja, also eine ganz bestimmte Szene aus dem ersten Film. Was das genau ist, erzähle ich.

Gong FM hier um 3:15. Einen schönen Montagnachmittag dir. Du kennst doch sicherlich die Szene aus Hangover 1, an dem ja, die Rabauken, sag ich mal, vor einer Schulklasse stehen im Polizeirevier und mit einem Taser abgeschossen werden, beziehungsweise Alan. So, und genau solche Taser testet jetzt die Polizei hier in Regensburg. In Regensburg Süd, also die Altstadt-Cops sozusagen, haben die zukünftig dabei. Das ist ein Test. Auch in Augsburg werden diese Taser getestet. Ob die dann zukünftig eingesetzt werden, ist noch fraglich. Also, schön benehmen, sonst gibt's Taser ins, nicht ins Gesicht, das wäre krass, aber auf jeden Fall, glaube ich, ist es einfach nicht angenehm, mit Strom in Berührung zu kommen, oder? Weiß ich nicht. Turn the lights off gibt's jetzt hier auf Gong FM.

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3: Bei der Sparkassengala im Regensburger Unistadion ist gestern ein neuer deutscher Rekord aufgestellt worden. Der Hamburger Sprinter Owen Anscher lief die Strecke 9,98 Sekunden und ist damit weiterhin der einzige deutsche Sprinter, der die 100 Meter in unter 10 Sekunden gelaufen ist. Die Sparkassengala läuft noch den ganzen Tag. Für die besten Sportler gibt es Geldpreise.
1: Danke, Becklinde.
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5: A93 Regensburg Richtung Weiden. Zwischen Schwandorf Mitte und Schwandorf Nord. 1 Kilometer Stau. Hier brauchst du aktuell 6 Minuten länger.
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5: Haben wir in Regensburg in der Nordgaustraße an der Tanke. Tempo 50 ist da erlaubt. Und in Kumpfmühl-Theodor-Stormstraße. Da ist nur 20 erlaubt in Fahrtrichtung Gras. Melde Stausenblitzer gerne auch per WhatsApp unter 0160 987 0987.
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5: Aktuell 28 Grad am Bahnhof und 27 Grad sind es in Saal an der Donau. Heute Nacht geht es dann runter auf 16 Grad, morgen dann eher bewölkt und Regen bei Höchstwerten nur um die 17 Grad. Ähnlich sieht das dann auch am Mittwoch aus.
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5: Randalieren ist schon an sich eine blöde Idee, aber direkt vor einem Polizeipräsidium, das ist natürlich wirklich auch das Dümmste, was man machen kann. Aber passiert bei uns in Regensburg. Die ganze Geschichte gleich bei uns in 10 Minuten.

Kong FM hier. 15.34 Uhr haben wir es. Randale sind generell nicht in Ordnung und wenn, dann bitte doch nicht von der Polizei. Das hat ein Mann gemacht in Regensburg am Hauptbahnhof. Da gibt es ja eine Polizeiwache der Bundespolizei und der ist einfach hin, hat einfach an die Scheibe geschlagen und über die Sprechanlage dann auch noch die Beamten beleidigt, wüst beleidigt. Daraufhin ist er dann direkt festgenommen worden. Also mehr als, hey, kann ich bei euch schlafen, kannst du nicht machen. Ne? Also unfassbar, die Leute, ich check das nicht. Also warum? Warum? Aber gut, werden wir wahrscheinlich nie verstehen. Ich wünsche dir einen schönen Start in die Woche hier. Vielleicht auch nach den Ferien, nach dem Urlaub jetzt wieder reinkommen. Ja, wir haben fast Feierabend hier.

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0: Gong FM hier am Montagnachmittag, der erste Tag. Vielleicht nach dem Urlaub ist auch schon wieder geschafft. Fast eine Stunde noch, dann haben wir Feierabend. Miley Cyrus begleitet uns dabei mit End of the World. Außerdem auch gleich für dich alle Farben am Start. Und Leonie gibt's um Punkt 16 Uhr.
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12: Ich bin Moritz Einzel. Obwohl die Arbeitslosigkeit in Deutschland seit Jahren größer wird, waren im ersten Quartal bundesweit mehr als 1 Million Arbeitsplätze unbesetzt. Das geht aus der jüngsten Stellenerhebung des Instituts für Arbeitsmarkt- und Berufsforschung in Nürnberg hervor. Fabian Schaffer berichtet.
13: Bundesweit waren im ersten Quartal mehr als 1,1 Millionen Arbeitsplätze unbesetzt. Das sind zwar etwas weniger als Ende vergangenen Jahres, die Zahl bleibt aber hoch. Gleichzeitig kommen aktuell auf jede offene Stelle 264 Arbeitslose. Das Problem, häufig passen die Anforderungen der Unternehmen nicht zu den Qualifikationen der Arbeitssuchenden. Besonders deutlich wird das bei Jobs ohne Ausbildungsabschluss.
12: Die Bahn will für mehr Sicherheit für ihre Mitarbeitenden

0: sorgen. Ab Juli gibt es zum Beispiel einen Testlauf mit stichfesten Schutzwesten. Außerdem können die Beschäftigten mit Kundenkontakt Bodycams tragen, wenn sie wollen. Und die Bahn plant, KI-gestützte Echtzeitauswertung von Kameraaufnahmen in Zügen einzuführen. So sollen Konflikte früher erkannt werden. Während seines Spanien-Besuchs hat sich Papst Leo XIV. Zum heiklen Thema Missbrauch in der katholischen Kirche geäußert. Bei einem Treffen mit spanischen Bischöfen sagte der Papst, die Kirche müsse auf diese Plage mit Zuhören, Wahrheit, Gerechtigkeit und Wiedergutmachung antworten. Leo warb für Prävention und eine Kultur der Fürsorge. Letztes Jahr hat es in Bayern deutlich mehr queerfeindliche Vorfälle gegeben. Die Fachstelle Strong hat 413 Vorfälle gegen unter anderem Schwule, Lesben und Transpersonen gezählt. 2024 waren es noch 289. Unter den gemeldeten Vorfällen sind zum Beispiel Beleidigungen, Bedrohungen, sexuelle Belästigung und Gewalt. Den FC Liverpool coachte er unter anderem zur englischen Meisterschaft und zum Champions-League-Triumph. Jetzt hat Ex-Liverpool-Trainer Jürgen Klopp einen Orden des britischen Königshauses erhalten. Klopp wurde ehrenhalber zum Commander of the Most Excellent Order of the British Empire ernannt. Die Auszeichnung ist knapp unter dem Ritterschlag angesiedelt.
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3: A93 Regensburg Richtung Weiden. Zwischen Schwandorf Mitte und Schwandorf Nord. 1 Kilometer Stau, da dauert es aktuell 4 Minuten länger.
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3: Haben wir in Regensburg in der Nordgaustraße von der Tankstelle aus, da ist Tempo 50 erlaubt. Und in Kumpfmühl in Regensburg, Theodor-Storm-Straße, da ist auch nur 20 erlaubt. 20, ja, in Fahrtrichtung Gas. Da bitte aufpassen, melde Stausenblitzer. Immer kostenlos unter 0800 0800 89 7, deine Gong FM Service Hotline.
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3: 29 Grad haben wir es aktuell gemessen am Domplatz und 28 Grad sind es in Kelheim. Heute Nacht geht es dann runter auf 16 Grad. Morgen dann nicht ganz so geil. Es kühlt auch richtig ab. Morgen den ganzen Tag bewölkt mit Regen bei Höchstwerten um die 18 Grad und Mittwoch gerade nur noch 15 Grad. Ja, ist das jetzt der Sommer? Ja, weiß ich nicht.
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3: Eine Notlandung am Wochenende in Kelheim. Was war da los? Also ein Flugzeug ist notgelandet. Die ganze Geschichte, vielleicht hast du auch gar nicht mitbekommen. Dann erzählen wir es dir in guten 10 Minuten hier bei uns.

Sonntag, Nachmittag. Bei aktuell sehr schönem Sonnenschein. 26 Grad, das heißt vielleicht einfach jetzt einfach schon PC runterfahren und in die Arbeit gehen und den Feierabend genießen im Biergarten, denn ab morgen wird das Wetter nicht mehr ganz so geil, deswegen heute noch die Sonne einfach scheinen lassen. Miley Cyrus gibt's jetzt mit End of the World hier auf Gong FM.

Gong FM um 16.13 Uhr. Ein Flugzeug musste notlanden in Kelheim am vergangenen Wochenende. Ein Segelflieger ist nämlich in Probleme gekommen und konnte dann Gott sei Dank in einem Feld landen. Dem Flieger und auch dem Piloten ist nichts passiert. Die Polizei hat sich dann darum gekümmert, dass jemand kommt und das Flugzeug auch abschleppen konnte. Das heißt, nochmal Glück im Unglück gehabt für den jungen Mann, der mit 20 Jahren den Segelflieger professionell, aber auch notlanden konnte. Wir machen weiter mit Bebe Rexha, New Religion, hier auf Regensburg-Hitradio Gong FM.

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9: Bei einem Verkehrsunfall auf der B8 bei Rosenhof im Landkreis Regensburg ist ein 66-jähriger Motorrollerfahrer schwer verletzt worden. Der Mann wurde auf Höhe Rosenhof von einem entgegenkommenden LKW erfasst und mehrere Meter durch die Luft geschleudert. Er kam mit schweren Verletzungen ins Krankenhaus. Die sogenannte Rennstrecke zwischen Kelheim und Illerstein wird am 26. Juni wieder für den Verkehr freigegeben. Über ein Jahr war die Straße für Sanierungsarbeiten total gesperrt.
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10: A93 Regensburg Richtung Weiden zwischen Schwandorf Mitte und Schwandorf Nord. 1 Kilometer Stau, der dauert 5 Minuten länger.
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10: Haben wir in Regensburg Nordgaustraße vor der Tanke bei 50 und in Regensburg-Kumpfmühl Theodor-Storm-Straße bei Tempo 20 in Fahrtrichtung Gras. Melde Staus und Blitzer gerne auch immer per WhatsApp unter 0160 987 0987.
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10: Aktuell haben wir es in Regensburg am Domplatz 29 Grad und in Zeitland sind es 28 Grad. Heute Nacht geht es runter auf 10 Grad, morgen dann ganz sicher bewölkter Himmel mit Regen bei 18 Grad und am Mittwoch wird es dann noch ein bisschen kühler um die 15 Grad.
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10: Und schon in 12 Tagen startet einer der größten Festivals bei uns in der Region. Was da genau auf dich zukommt, erzähle ich dir gleich in 10 Minuten.

Gong FM um 16.35 Uhr. 12 Tage noch, dann geht's los auf Schloss Pirkelgut. Zuckerbrot und Peitsche. Diesmal deutlich früher. Es war ja sonst immer Ende Juli. Diesmal schon in gut zwei Wochen. Dann wirklich auch die aktuelle Wetterprognose spielt mit. 28 bis 31 Grad. Perfektes Wetter also diesmal. Und die Ex können sich auch sehen lassen. Mumbutiger, Felix Köcher mit am Start. Aka Aka, André Gérard, Julian Runge. Also es sind wirklich Marika Rossa. Wirklich starkes, starkes Line-Up. Und ja, jetzt, wenn du sagst, hey, ich brauche noch ein Ticket, dann jetzt noch drum kümmern. Die Tickets sind jetzt auch relativ günstig, werden in dieser Woche wieder erhöht. Deswegen drücke ich dir die Daumen, dass du da noch ein günstiges Ticket schießt. Und dann sehen wir uns auf der saftig grünen Wiese vom Schloss Bürkelgut. Das wird ein Fest, sage ich dir. The Weeknd gibt's jetzt, Dancing in the Flames hier auf Gong FM.

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0: Gong FM mit dem ersten Feierabend der Woche und Bowser, was du Liebe nennst. Wir haben es gleich 17 Uhr und starten rein in die neue Stunde mit Junarash. David Guetta ist auch mit am Start und um Punkt 17 Uhr gibt's Mr. Miles Smith.
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1: Ich bin Moritz Einzel. Wird aus Stuttgart 21 jetzt Stuttgart 31? Das Milliardenprojekt des neuen Stuttgarter Hauptbahnhofs wird noch später fertig als gedacht, berichtet die Frankfurter Allgemeine Zeitung. Demnach muss die Eröffnung des neuen unterirdischen Bahnhofs auf Ende 2031 verschoben werden. Grund seien drastische Versäumnisse bei der Deutschen Bahn. Schnelleres Internet, mehr Mobilfunk und weniger Bürokratie. Bund, Länder, Kommunen und die Telekommunikationsbranche haben einen gemeinsamen Ausbaupakt beschlossen. Allein im kommenden Jahr wollen die Unternehmen fast 11 Milliarden Euro in Glasfaser- und Mobilfunknetze investieren. Zoe Tassovali berichtet.
2: Damit neue Leitungen und Mobilfunkmasten schneller gebaut werden können, sollen Genehmigungen künftig deutlich einfacher und digitaler ablaufen. Außerdem wollen die Anbieter ihre Netze stärker gemeinsam nutzen. Das bedeutet mehr Wettbewerb, ohne dass überall doppelt gebaut werden muss. Ob die Ziele tatsächlich erreicht werden, soll regelmäßig überprüft werden. Dafür bekommt auch die Bundesnetzagentur zusätzliche Kontrollaufgaben.
1: NATO-Kampfjets haben über Lettland eine Drohne abgeschossen. Die Streitkräfte des baltischen EU- und NATO-Landes teilten mit, dass das Flugobjekt aus Russland in den Luftraum eingedrungen sei. Die Behörden forderten die Bewohner in mehreren Regionen im Osten Lettlands dazu auf, in Schutzräume zu gehen. Bei einem schweren Erdbeben auf den Philippinen sind nach Angaben der örtlichen Behörden mindestens 32 Menschen ums Leben gekommen. Rund 130 weitere Personen in den betroffenen Gebieten wurden verletzt. Das Beben der Stärke 7,8 hatte am Morgen die südliche Insel Mindanao erschüttert. Gebäude stürzten ein, Menschen rannten in Panik auf die Straßen. Bundespräsident Steinmeier hat die Bedeutung von Kunst und Kultur hervorgehoben. Kunst mache unterschiedliche Erfahrungen, Prägungen und Lebensrealitäten sichtbar. Davon lebten demokratische Gesellschaften, sagte Steinmeier kurz vor der Eröffnung einer Ausstellung zeitgenössischer Künstler in Schloss Bellevue.
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4: A3 Nürnberg Richtung Passau zwischen Neutraubling und Rosenhof. Gefahr durch Gegenstände auf der Fahrbahn. A3 Nürnberg Richtung Passau zwischen der Ausfahrt, bei der Ausfahrt Hengersberg. Gefahr durch ein liegen gebliebenes Fahrzeug, da staut es sich derzeit auch schon. A93 Regensburg Richtung Holledau, der Tunnel Prüfening ist gesperrt, da steht ein defekter PKW. A93 Weiden Richtung Holledau zwischen Regenstauf und Regensburg Prüfening, derzeit 3 Kilometer Stau. Zeitverlust hier aktuell 35 Minuten. B15 Regensburg Richtung Landshut zwischen Regensburg Ost und Obertraubling, dichter Verkehr, da dauert es 3 Minuten länger. Und B16 Regensburg Richtung Ingolstadt zwischen B15 bei Geigikofen und Regensburg Nord, dichter Verkehr, hier brauchst du 4 Minuten länger.
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4: Haben wir in Regensburg noch in der Nordgaustraße bei Tempo 50. Melde Staus und Blitzer gerne auch per WhatsApp unter 0160 89 70 89 7. Dankeschön.
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4: Aktuell haben wir es in Regensburg am Heidplatz 29 Grad, in Hemau sind es 27 Grad. Heute Nacht geht es runter auf 10 Grad, morgen dann ja eher durchwachsen, ne? Auch temperaturenmäßig nicht mehr ganz so warm, 18 Grad nur. Dazu gibt es einen Mix aus ein wenig Sonne, Wolken und Regen. Am Mittwoch nur Regen und Wolken bei 15 Grad Höchstwerten.
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4: Schön, dass du mit am Start bist und schön, dass es mal wieder einen weiteren Skandal um Haftbefehl gibt. Er hätte am Samstag einen Riesenauftritt gehabt vor einem Riesenpublikum bei einem riesengroßen Festival, aber rate, wer nicht da war. Genau, die Hintergründe dazu gleich bei uns in 10 Minuten.

17.06 Uhr haben wir jetzt was ganz Neues von You Not Us. Die haben sich Dennis Lloyd mit ins Studio geholt und haben Diamonds aufgenommen. Das klingt genau so. Gibt's jetzt hier auf Gong FM.

Er kommt zuverlässig zu seinen Shows, wenn man ihn bucht, auch unfassbar teuer. Ein Mann hat es mal wieder nicht geschafft, aber bevor er wieder nur 15 Minuten auf der Bühne performt, ist er diesmal gar nicht gekommen. Es geht natürlich, du kannst es dir schon denken, um Haftbefehl. Der hätte am Wochenende bei World Club Dome in Frankfurt auf der Mainstage draußen auftreten sollen. Und es muss wohl alles relativ kurzfristig gewesen sein, denn die Veranstalter haben auf den Bildschirmen geschrieben, Hafti verspätet sich. Also waren Tausende, Zehntausende Fans vor dieser Mainstage gestanden, haben gewartet, keine Musik, nichts kam und dann kam der Veranstalter auf die Bühne, hat gesagt, ja, tut mir leid, wir haben alles probiert, aber Hafti schafft es leider nicht. Ja, wahrscheinlich auch die große Anreise von Frankfurt Altstadt Richtung Stadion war ihm dann vielleicht doch zu weit oder man weiß nicht, was dahinter steckt. Auf jeden Fall waren sehr, sehr viele Fans sauer und enttäuscht und die Frage ist natürlich jetzt, wie oft kann er sowas noch machen? Ne? Also ich glaube, Veranstalter buchen den halt einfach auch nicht mehr. Vor allem, wenn er auch nur irgendwie 10, 12 Minuten auf der Bühne ist. Ich habe den jetzt Ende April beim Megapark Opening gesehen. Das war auch eher zum Fremdschämen, als irgendwie das irgendwie geil zu finden, was er da gerade aktuell macht. Wünsche mir ihm alles Gute, dass der wieder auf den rechten Damm kommt, der Gute. Jetzt gibt's Kamerad hier.

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5: Ein Barkeeper hat in Regensburg einen Gast verprügelt und damit schwer verletzt. Der 22-Jährige war betrunken und wurde deshalb am Dienstag früh an die Luft gesetzt. Vor der Bar gab es Streit mit dem 44 Jahre alten Angestellten. Daraufhin flogen die Fäuste. Glimpflich verlaufen ist ein Unfall in der Friedrich-Ebert-Straße in Schwandorf. Wie die Polizei heute mitteilte, war dort am Freitagabend ein 10-jähriges Mädchen auf der Straße rumgelaufen und von einem 43-jährigen Autofahrer erfasst worden. Das Kind wurde glücklicherweise nur leicht verletzt und konnte nach der Behandlung durch den Rettungsdienst wieder nach Hause.
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7: A93, Regensburg Richtung Holledau zwischen Regenstau und Regensburg-Prüfening. 7 Kilometer Stau, Zeitverlust hier aktuell 29 Minuten. Grund ist eine Spur, die gesperrt ist im Prüfeninger Tunnel. B15 Nordgaustraße, Regensburg-Weißenburgstraße zwischen Malhalla-Allee und Adolf-Schmelzer-Straße. Dichter Verkehr, hier brauchst du aktuell 4 Minuten länger. B16 Regensburg-Roding-Altenkreid zwischen Nittenau-Nord und Walderbach in Beinrichtungen Gefahr durch Rehe auf der Fahrbahn. Nochmal die B16 Regensburg Richtung Ingolstadt. Diesmal zwischen Haselbach und Regensburg-Nord. Dichter Verkehr, dauert aktuell 5 Minuten länger.
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7: Melde Staus und Blitzer gerne auch immer per WhatsApp unter 0160 987 0987. Dankeschön.
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7: Aktuell haben wir es in Regensburg am Karl-Freitag-Park. 29 Grad, in Mainburg sind es 28 Grad. Einige Wolken sind mit am Start schon, bleibt aber trotzdem heute noch trocken. Morgen dann sieht das alles ganz anders aus. Da haben wir dann auch nur noch Temperaturen um die 18 Grad. Dazu wird es viele Wolken geben und auch Regen. Am Mittwoch gar nur noch 15 Grad und Regen.
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7: In wenigen Tagen geht's los mit der Fußball-WM 2026 und wir schauen mal, welche Läden und welche Biergärten denn Public Viewing anbieten. Das machen wir gemeinsam in 10 Minuten.

Gong FM hier. 17.37 Uhr haben wir es. Bald geht's los mit der WM. Und dann geht es natürlich auch wieder los mit dem Public Viewing. Und die ersten Spiele sind ja um 19 Uhr. Das heißt, man kann das einfach wirklich bequem auch noch gucken. Frage ist, wo? Es gibt mehrere Hotspots in Regensburg. Zu einem zum Beispiel das Dinero. Die haben einfach auch einen wunderschönen Innenhof direkt in der Nähe des Bismarckplatzes. Wenn du in der Altstadt bist, dann ist das auf jeden Fall deine Nummer 1 Adresse. Natürlich geht es auch weiter und größer. Zum Beispiel am Plaza Beach. Da wird heute eine riesengroße LED-Leinwand aufgebaut. Also das auch natürlich ein Riesending. Und auch der Prüfeninger Schlossgarten mischt mit dem Public Viewing Game. Da musst du allerdings dir vorab Tickets für 6 Euro besorgen und dann kannst du da auch gucken. Aber bei den 6 Euro ist kein Sitzplatz garantiert, nur der Einlass. So. Ja, natürlich, oh, Klassiker, Gaffel, aber da wird es wahrscheinlich auch knallvoll sein. Also alle Spiele, die so vor 22 Uhr sind, werden, glaube ich, auch in allen Bars und Kneipen übertragen. Aber so richtig groß, wie gesagt, Public Viewing im Dinero, im Plaza Beach und im Prüfeninger Schlossgarten. Und jetzt machen wir weiter mit Katy Perry und Rrrr hier auf Gong FM.

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Eck rum, dieser Song. 1999. Crazy. Was ganz Aktuelles gibt's gleich von Sabrina Carpenter und Madonna. Bring Your Love. Außerdem für dich Hurts mit Purple Disco Machine und

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13: Ich bin Moritz Einzel. Das deutsch-französische Kampfjet-Projekt ist gescheitert. Bundeskanzler Merz und Frankreichs Präsident Macron haben sich darauf geeinigt, das milliardenschwere Rüstungsvorhaben aufzugeben. Die Unternehmen Dassault und Airbus hätten beim Bau des gemeinsamen Kampfflugzeugs nicht zusammengefunden. Das Rüstungsprojekt war jahrelang vorbereitet worden. Die Zahl der Beratungen am bundesweiten Hilfetelefon Gewalt gegen Frauen hat im vergangenen Jahr erneut einen Höchststand erreicht. Die Hotline wurde 2025 knapp 70.000 Mal für eine Beratung gewählt, teilte das Bundesamt für Familie und zivilgesellschaftliche Aufgaben mit. Das entspreche 190 Beratungen pro Tag im Schnitt. Die häufigsten Anlässe für Frauen, das Hilfetelefon zu kontaktieren, waren häusliche und sexualisierte Gewalt. Der Brand letzte Nacht in einem Umspannwerk in Reutlingen könnte gezielt gelegt worden sein.

0: Verbrechen. Die Vorgehensweise deute auf linksextremistische Täter hin, wie die deutsche Presseagentur erfahren hat. Es gebe Parallelen zu Taten in Berlin. Dort hatte es zum Beispiel im Januar einen mutmaßlich linksextremistischen Brandanschlag auf die Stromversorgung gegeben. Deutschland will den Netzausbau für schnelleres Internet und für Mobilfunk deutlich beschleunigen. Bund, Länder, Kommunen und die Telekommunikationsbranche haben dazu heute einen gemeinsamen Ausbaupakt beschlossen. Zum Beispiel sollen neue Leitungen schneller gebaut werden können und Genehmigungen sollen digitaler ablaufen. Allein nächstes Jahr wollen die Unternehmen fast 11 Milliarden Euro investieren. In Liverpool wird Jürgen Klopp eh schon verehrt. Dort war er ja 9,5 Jahre Trainer des Premier League-Clubs FC Liverpool. Jetzt hat der 58-Jährige einen Orden des britischen Königshauses erhalten. Klopp wurde für außerordentliche Dienste am Fußball und seinen andauernden Beitrag für die Menschen in Liverpool ausgezeichnet. Der Orden ist knapp unterhalb des Ritterschlags angesiedelt.
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3: A93 Weiden Richtung Holledau zwischen Regenstaub und Regensburg. Pfaffenstein 4 Kilometer stockender Verkehr. Da dauert es aktuell 8 Minuten länger. Ansonsten dir eine gute Fahrt.
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3: 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Dankeschön.
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3: 28 Grad haben wir es gerade an der Steinernen Brücke und 27 Grad sind es in Hemau im Landkreis, Landkreis Regensburg. Heute Nacht geht es runter auf 10 bis 12 Grad. Morgen dann ganz dicht bewölkter Himmel mit Regen bei 18 Grad und kühler wird es dann am Mittwoch. Da haben wir dann auch Regen und Wolken bei Höchstwerten um nur 15 Grad.
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3: Schön, dass du mit am Start bist. Der Discounter Netto plant was, das gab es so noch nie beim Discounter und es ist auch der Erste, der sich das traut. Was dann los ist, was neu ist, gleich bei uns in einer guten Viertelstunde.

Gong FM mit Hurts und Purple Disco Machine. Die beiden haben sich auf dem Coachella Festival einstellig eingegeben und es war fantastisch und das Netz ist ausgeflippt. Madonna und Sabrina Carpenter gibt's jetzt hier auf Gong FM.

Gong FM um 18.15 Uhr. Schön, dass du mit am Start bist. Ja, ey, Netto hat was Neues geplant. Und zwar, das gab es bei bisher noch keinem Discounter. Nur rund um die Weihnachtszeit passiert das hin und wieder oder um Ostern. Aber dauerhaft möchte jetzt der Discounter nämlich Spielzeug in die Geschäfte bringen. Ja, und das einfach auch zu einem Discounterpreis, weil einfach gesagt wird, ja, okay, das ist eine Zielgruppe, gerade Kids, stelle ich mir dann echt schwierig vor, ne? Mit der Mutti, mit dem vollen Einkaufswagen und dann vorbei an der Spielabteilung ohne Geschrei. So, Mama, das will ich haben. Ja, viel Spaß jetzt schon an alle Muttis und Papis beim Einkaufen. Alex Warren gibt's jetzt hier mit Fever Dream hier auf Regensburgset Radio, Gong FM.

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6: Bei der Sparkassengala im Regensburger Unistadion ist gestern ein neuer deutscher Rekord aufgestellt worden. Der Hamburger Sprinter Owen Anscher lief die Strecke 9,98 Sekunden und ist damit weiterhin der einzige deutsche Sprinter, der die 100 Meter in unter 10 Sekunden gelaufen ist. Die Sparkassengala läuft noch den ganzen Tag. Für die besten Sportler gibt es Geldpreise.
7: Danke Becky, schönen Feierabend.
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7: A3 Passau Richtung Nürnberg. Bei der Ausfahrt Regensburg-Burgweinting Gefahr durch Gegenstände auf der Fahrbahn. Da liegen Reifenteile. Ansonsten dir eine gute Fahrt.
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7: 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Dankeschön.
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7: 28 Grad haben wir es noch an den Minzerer Höhen und 27 Grad sind es in Bruck in der Oberpfalz im Landkreis Schwandorf. 10 Grad heute die Tiefstwerte, morgen dann ganz dicht bewölkter Himmel mit Regen. Bei Höchstwerten um die 18 Grad, kühler wird es dann am Mittwoch noch 15 Grad und ebenfalls Regen angesagt.

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1: Und den VIPs, um die kümmern wir uns in knappen 10 Minuten davor, besser gesagt. Unter anderem noch Dua Lipa oder jetzt Taylor Swift.

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1: Ein Papierflieger hat das Leben eines kleinen Mädchens völlig auf den Kopf gestellt. Sie hat ihrem Nachbarn über den Zaun eine Nachricht geschickt und darin geschrieben, dass sie lieber Taylor Swift Songs hören würde, als seine Gitarre.

0: Musik. Das Video der süßen Aktion ist dann viral gegangen und hat Millionen Menschen erreicht, darunter auch schließlich Taylor Swift selbst. Und die Sängerin hat dem Mädchen einen handgeschriebenen Brief und sogar eine Gitarre geschickt, um sie dazu ermutigen, selber Musik zu machen. Und besonders süß, Taylor Swift hat ihre erste Gitarre genau im gleichen Alter bekommen. Ja, das kann doch was werden, oder? Bei Pietro Lombardi hat es ordentlich Frust gegeben. In seinem Podcast hat er nämlich überraschend offen über den Streit mit Ex-Frau Sarah Engels gesprochen. Auslöser ist ein geplanter Mallorca-Urlaub mit Sohn Alessio. Hauptsache, dem geht's gut. Denn Pietro hat den Urlaub bereits organisiert gehabt. Aber kurzfristig ist er geplatzt. Für den Sänger ist das besonders enttäuschend gewesen, weil dadurch auch weitere Pläne mit seinem Sohn ins Wanken geraten. Pietro hat deutlich gemacht, dass er die Situation nicht länger hinnehmen will und sogar angekündigt, finanzielle Konsequenzen zu ziehen. Ja, vielleicht wäre es auch mal gut, Pietro, wenn du deine Termine einhältst. Wie in Regensburg zum Beispiel. Hättest du wieder spielen sollen am 19. Kommst du wieder nicht. Naja.
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0: Kong FM hier. Gleich haben wir es 19 Uhr und wir starten in die neue Stunde unter anderem mit Mark Forster, außerdem Hunter X für dich und Hoshier gibt schon Punkt, 19 Uhr.
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16: Ich bin Helen Martin. Kameras, Bodycams und Schutzhelme. Die Deutsche Bahn will für mehr Sicherheit für ihre Mitarbeitenden sorgen. Anfang Februar hatte ein tödlicher Angriff auf einen Zugbegleiter in der Westpfalz für bundesweites Entsetzen gesorgt. Ursula Winkler berichtet.
17: So laufen an Bahnhöfen und auch in Zügen tausende Kameras. Die Bilder sollen künftig in Echtzeit ausgewertet werden. Eine künstliche Intelligenz schlägt dann bei Konflikten Alarm. Außerdem wird in einigen Zügen eine Doppelbesetzung getestet. Ab Juli sollen bei der Schutzausrüstung auch stichfeste Westen getestet werden. Freiwillig können die Mitarbeiter mit Kundenkontakt auch Bodycams tragen. Sie sollen sogar zum Standard werden.
16: Fast 70.000 Anrufe hat es letztes Jahr beim Hilfetelefon Gewalt gegen Frauen gegeben. Neuer Rekord. Laut dem Bundesamt für Familie und zivilgesellschaftliche Angelegenheiten gab es

0: pro Tag im Schnitt 190 Beratungen. In den meisten Fällen ging es um häusliche oder sexualisierte Gewalt. Das Hilfetelefon ist rund um die Uhr erreichbar, kostenlos und anonym. Deutschland und Frankreich wollen die Rechte von Fluggästen stärken. Passagiere sollen künftig bei Verspätungen und Absagen ab 3 Stunden eine Entschädigung in Höhe von 250 Euro bekommen. So heißt es in einem gemeinsamen Vorschlag von Deutschland und Frankreich. Für Fluggesellschaften soll es außerdem Pflicht werden, einen Link zu einem Online-Formular für den Entschädigungsantrag zur Verfügung zu stellen. Jemand ruft bei der Polizei an und droht mit einer Gewalttat an einer Schule. Die Beamten durchsuchen daraufhin die Schule, aber finden nichts. Es hat sich um eine Täuschung gehandelt. So ist es heute im oberfränkischen Hof passiert. Auch ein Gymnasium wurde von der Polizei durchsucht. Insgesamt waren 1200 Schüler betroffen. Jetzt ermittelt die Kripo gegen den Anrufer.
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3: A3 Passau Richtung Nürnberg. Bei der Ausfahrt Burg Weinting. Gefahr durch Gegenstände auf der Fahrbahn. Da liegen Reifenteile. Und A93 Regensburg Richtung Weiden. Zwischen Regensburg Nord und Regenstauf ist der rechte und linke Fahrstreifen gesperrt. Der Verkehr wird über den Standstreifen geleitet. Das Ganze gilt von jetzt an bis morgen früh um 6.
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3: Melde Staus und Blitzer. Gerne auch per WhatsApp unter 01609870897.
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3: 27 Grad haben es aktuell an der Armin-Wolf Arena und 26 Grad sind es in Schwandorf. Es geht in der Nacht runter mit den Temperaturen auf 12 Grad. Morgen dann ganztägig bewölkter Himmel mit Regen, ganztägig maximal 18 Grad. Am Mittwoch wird es dann noch kühler bei 15 Grad.
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Gong FM am Montagabend und das war wirklich eine irre Aktion. Stell dir vor, du hast Bock auf Randale. Einfach eh schon mal eine dumme Idee, aber gehst dann vor eine Polizeidienststelle und randalierst da. So passiert bei uns am Wochenende in Regensburg. Da ist einer zur Bundespolizei am Hauptbahnhof gekommen und hat gedacht, okay, er geht jetzt mal direkt vor die Wache und haut und donnert gegen die Tür, richtig aggressiv, und dann wurde über die Sprechanlage dann auch noch die komplette Belegschaft beleidigt. Dreimal kannst du raten, wie das ausgegangen ist. Korrekt, der Mann durfte dann bei der Polizei übernachten. Statt einfach fragt so, hey, habt ihr vielleicht noch eine Ausnüchterungszelle frei? Ich würde gerne mal bei euch pennen. Nee, erstmal Randale machen und Anzeige ist raus. Junge, Junge, Junge, es gibt wirklich Leute, da frage ich mich wirklich, was ist los mit dir? Teddy Swims gibt's jetzt mit Mr. Know-It-All. Den kennen wir alle im Freundeskreis, oder? Du hörst Regensburg Radio, Gong FM.

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1: Hier die wichtigsten Meldungen von den Straßen bei uns in der Region. Fahr auf der A93 Regensburg in Richtung Weiden vorsichtig. Zwischen den Anschlussstellen Regensburg Nord und Regenstauf kommt es zu Behinderungen wegen einer Nachtbaustelle.
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4: Heute Nacht geht's runter auf 10 Grad, morgen dann eher durchwachsen. Da gibt's Regen und Höchstwerte von maximal 16 Grad.
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Gong FM am Montagabend. Der erste Tag ist geschafft. Vielleicht auch gerade frisch nach dem Urlaub. Der erste Tag ist dann immer besonders schlimm. Ne? Dann denkt man sich so, oh Gott, jetzt wieder 5 Wochen arbeiten, bis ich im Urlaub kann oder 6 Wochen. Aber wir haben es geschafft. Das ist doch das Gute jetzt an diesem Montagabend, wenn du hörst Gong FM.

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8: Ich bin Helen Martin. Vorerst wird es kein gemeinsames Kampfflugzeug von Deutschland und Frankreich geben. Aus deutschen Regierungskreisen heißt es, das milliardenschwere Rüstungsprojekt sei gescheitert. Bundeskanzler Merz und Frankreichs Präsident Macron seien der Einschätzung, dass die beteiligten Unternehmen Dassault und Airbus bei der Entwicklung des Flugzeugs nicht zusammenfinden. Dabei geht es vor allem um Patentrechte und Arbeitsanteile. Bestes Netz für Deutschland. So heißt der Ausbaupakt, den Bund, Länder, Kommunen und die Telekommunikationsbranche heute vereinbart haben. Das Ziel, der Netzausbau für schnelleres Internet und für Mobilfunk soll deutlich beschleunigt werden. Dabei geht es auch um weniger Bürokratie. Zum Beispiel sollen Genehmigungen für neue Leitungen und Mobilfunkmasten künftig deutlich einfacher und digitaler ablaufen. Der Landesbund für Vogel- und

0: Naturschutz ist mit einem Eilantrag gegen den Pistenausbau in einem Allgäuer Skigebiet gescheitert. Das Verwaltungsgericht Augsburg lehnte den Antrag ab. Die Genehmigung für den Bau und die Verbreiterung der Pisten am Fellhorn sei voraussichtlich rechtmäßig. Umweltschützer kritisieren das Projekt seit Monaten. Der LBV befürchtet insbesondere, dass das vom Aussterben bedrohte Birkhuhn gefährdet wird. Am Donnerstag ist es soweit. Die Fußball-WM fängt an mit dem Eröffnungsspiel zwischen Mitgastgeber Mexiko und Südafrika. Allerdings warnt jetzt der mexikanische Wetterdienst vor Gewittern und starkem Regen. Mehr dazu von Dennis Düttmann.
1: Bereits seit Tagen regnet es in der Millionenmetropole, vor allem am Nachmittag, zum Teil heftig. Kurz vor der WM-Eröffnung zieht außerdem Tropensturm Boris auf den Badeort Acapulco an der mexikanischen Pazifikküste zu. Über Land dürfte Boris allerdings rasch an Stärke verlieren und sich auflösen. In der Hurricane-Saison zwischen Mai und November kommt es in Mexiko immer wieder zu heftigen Wirbelstürmen.
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4: Hier die aktuellen Meldungen von den Straßen bei uns in der Region. Wenn du gerade auf der A93 Regensburg in Richtung Weiden unterwegs bist, fahr zwischen den Anschlussstellen Regensburg Nord und Regenstau vorsichtig. Hier kommt es zu Verzögerungen wegen einer Nachtbaustelle.
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6: Heute Nacht geht es runter auf 10 Grad, morgen dann eher durchwachsen. Da gibt es Regen und Höchstwerte von maximal 16 Grad.
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2: Hier die aktuellen Meldungen von den Straßen bei uns in der Region. Fahr auf der A3 Passau in Richtung Regensburg vorsichtig. Zwischen Hengersberg und Kreuz

0: Deggendorf kommt es zu Behinderungen wegen einer Baustelle. Auf der A93, Regensburg in Richtung Weiden. Hier kommt es zwischen den Anschlussstellen Regensburg Nord und Regenstauf zu Behinderungen wegen einer Nachtbaustelle. Wir bleiben noch auf der A93. Regensburg in Richtung Holledau. Fahr auch zwischen Saalhaupt und Hausen besonders vorsichtig. Hier kommt es zu Behinderungen durch Personen auf dem Standstreifen.
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3: Heute Nacht geht's runter auf 10 Grad. Morgen dann eher durchwachsen. Da gibt's Regen und Höchstwerte von maximal 16 Grad.

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4: Ich bin Helen Martin. Nach dem Brand in einem Umspannwerk im baden-württembergischen Reutlingen haben Staatsschutz und Antiterrorzentrum beim Landeskriminalamt die Ermittlungen übernommen. Das hat Baden-Württembergs Innenminister Hagel mitgeteilt. Laut dem LKA gibt es Anzeichen, dass ein Brandbeschleuniger benutzt wurde. Die Vorgehensweise deute auf linksextremistische Täter hin, heißt es aus Sicherheitskreisen. Die deutsch-französische Freundschaft ist ja vielfältig und beide Länder sehen sich als Motor Europas an, auch in der Rüstungspolitik. Vor 9 Jahren entstand die Idee, man könnte doch zusammen einen Kampfjet bauen. Aber jetzt ist klar, daraus wird nichts. Die Unternehmen Airbus und Dassault finden nicht zusammen. Zu dieser Einschätzung seien Kanzler Merz und Frankreichs Präsident Macron gemeinsam gekommen, heißt es aus Regierungskreisen. Die Zahl der queerfeindlichen Vorfälle in Bayern ist letztes Jahr deutlich gestiegen. Das meldet die Beratungsstelle Strong. Die hat 2025 413 Vorfälle gegen unter anderem Schwule, Lesben und Transpersonen gezählt. Darunter Beleidigungen, Bedrohungen, sexuelle Belästigung und Gewalt. Der Anstieg spiegele eine zunehmend aufgeheizte Stimmung wider, heißt es von Strong. Schnelleres Internet, mehr Mobilfunk und weniger Bürokratie. Bund, Länder, Kommunen und die Telekommunikationsbranche haben einen gemeinsamen Ausbaupakt beschlossen. Mehr dazu von Zoe Tassovali.
5: Damit neue Leitungen und Mobilfunkmasten schneller gebaut werden können, sollen Genehmigungen künftig deutlich einfacher und digitaler ablaufen. Außerdem wollen die Anbieter ihre Netze stärker gemeinsam

0: nutzen. Dafür bekommt auch die Bundesnetzagentur zusätzliche Kontrollaufgaben. Sie soll künftig auch Hinweisen aus Kommunen nachgehen, wenn es Probleme gibt.
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3: Hier die aktuellen Meldungen von den Straßen bei uns in der Region. Wenn du gerade auf der A3 Passau in Richtung Regensburg unterwegs bist, fahr zwischen den Anschlussstellen Hengersberg und Kreuz Deggendorf vorsichtig. Hier kommt es zu Verzögerungen wegen einer Baustelle. Weiter geht es mit der A93 Regensburg in Richtung Weiden. Hier kommt es zwischen Regensburg Nord und Regenstauf zu Behinderungen wegen einer Nachtbaustelle. Ebenfalls auf der A93 Regensburg in Richtung Holledau kommt es zwischen Saalhaupt und Hausen zu Behinderungen durch Personen auf dem Standstreifen.
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5: Heute Nacht geht's runter auf 10 Grad. Morgen dann eher durchwachsen. Da gibt's Regen und Höchstwerte von maximal 16 Grad.
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2: Hier die aktuellen Meldungen von den Straßen bei uns in der Region. Wenn du gerade auf der A3 Passau in Richtung Regensburg unterwegs bist, fahr zwischen den Anschlussstellen Hengersberg und Kreuz Deggendorf vorsichtig. Hier kommt es zu Verzögerungen wegen einer Baustelle. Wechseln wir zur A93 Regensburg in Richtung Weiden. Hier kommt es zwischen Regensburg Nord und Regenstauf zu Behinderungen wegen einer Nachtbaustelle.
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5: Heute Nacht geht's runter auf 10 Grad, morgen dann eher durchwachsen. Da gibt's Regen und Höchstwerte von maximal 16 Grad.
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9: Ich bin Yves Simon. Kameras, Bodycams und auch Schutzhelme. Die Deutsche Bahn will mehr für die Sicherheit ihrer Mitarbeitenden tun. Anfang Februar hatte ein tödlicher Angriff auf einen Zugbegleiter in der Westpfalz bundesweit für Entsetzen gesorgt. Für uns berichtet Ursula Winkler.
10: So laufen an Bahnhöfen und auch in Zügen tausende Kameras. Die Bilder sollen künftig in Echtzeit ausgewertet werden. Eine künstliche Intelligenz schlägt dann bei Konflikten Alarm. Außerdem wird in einigen Zügen eine Doppelbesetzung getestet. Ab Juli sollen bei der Schutzausrüstung auch stichfeste Westen getestet werden. Freiwillig können die Mitarbeiter mit Kundenkontakt auch Bodycams tragen. Sie sollen sogar zum Standard werden.
9: Es wird vorerst kein gemeinsames Kampfflugzeug von Deutschland und Frankreich geben. Aus deutschen Regierungskreisen ist zu hören, das milliardenschwere Rüstungsprojekt ist gescheitert. Bundeskanzler Merz und der französische Präsident Macron sind demnach zu der Einschätzung gekommen, dass die beteiligten Unternehmen Dassault und Airbus bei der Entwicklung des Flugzeugs nicht zusammenfinden. Dabei geht es vor allem um Patentrechte und auch Arbeitsanteile. Der Landesbund für Vogel- und Naturschutz ist mit einem Eilantrag gegen den Pistenausbau in einem Allgäuer Skigebiet gescheitert. Das Verwaltungsgericht Augsburg hat den Antrag abgelehnt. Die Genehmigung für den Bau und die Verbreiterung der Pisten am Fellhorn ist voraussichtlich rechtmäßig, ist zu hören. Umweltschützer kritisieren das Projekt schon seit Monaten. Der LBV befürchtet insbesondere, dass das vom Artensterben bedrohte Birkhuhn gefährdet sein könnte. Die deutsche Fußballnationalmannschaft ist in Winston-Salem angekommen. In der Stadt in North Carolina beziehen Bundestrainer Julian Nagelsmann und sein WM-Aufgebot das Turnierhotel. Für die Mannschaft steht am frühen Abend Ortszeit noch eine öffentliche Trainingseinheit an. 3000 Zuschauer werden Kapitän Joshua Kimmich und seinen Kollegen zuschauen.
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1: Hier die wichtigsten Meldungen von den Straßen bei uns in der Region. Fahr auf der A3 Nürnberg in Richtung Regensburg besonders vorsichtig. Zwischen den Anschlussstellen Neumarkt Ost und Vilburg kommt es zu Behinderungen durch Gegenstände auf der Fahrbahn. Wir bleiben noch auf der A3 Nürnberg in Richtung Regensburg. Fahr auch zwischen Neumarkt Ost und Jura besonders vorsichtig. Hier kommt es zu Behinderungen durch Gegenstände auf der Fahrbahn. Wir bleiben noch auf der A3. Passau in Richtung Regensburg. Auch zwischen Hengersberg und Kreuz Deggendorf kommt es zu Behinderungen wegen einer Baustelle auf der Fahrbahn.
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4: Heute Nacht geht's runter auf 10 Grad, morgen dann eher durchwachsen. Da gibt's Regen und Höchstwerte von maximal 16 Grad.
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2: Hier die wichtigsten Meldungen von den Straßen bei uns in der Region. Wenn du gerade auf der A3 Passau in Richtung Regensburg unterwegs bist, fahr zwischen den Anschlussstellen Hengersberg und Kreuz Deggendorf vorsichtig. Hier kommt es zu Verzögerungen wegen einer Baustelle.

0: auf der A93 Regensburg in Richtung Weiden. Hier kommt es zwischen den Anschlussstellen Regensburg Nord und Regenstauf zu Behinderungen wegen einer Nachtbaustelle.
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3: Heute Nacht geht's runter auf 10 Grad, morgen dann eher durchwachsen. Da gibt's Regen und Höchstwerte von maximal 16 Grad.

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6: Ich bin Yves Simon. Ende des Monats läuft ja der Tankrabatt aus und wenn es nach der SPD-Fraktion geht, dann soll er auch nicht nochmal verlängert werden. Die Welt schreibt, dass der SPD die Entlastung einfach nicht zielgenau ist. Ein Porsche-Fahrer würde stärker profitieren als ein Golffahrer, heißt es. Auch das IFO-Institut lehnt eine Verlängerung ab und plädiert stattdessen lieber für Reformen bei der Einkommenssteuer. Im Ostpark in Regensburg haben Eltern eine Massenschlägerei angefangen. Das Ganze ist zwar schon Ende Mai passiert, also letzten Monat, aber jetzt sucht die Polizei nach Zeugen. Insgesamt waren 40 Menschen beteiligt. Beim Spielen hatten sich zwei Kindergruppen anscheinend mit Schlamm beworfen. Das fanden nicht alle Eltern lustig. 9 Menschen wurden verletzt, eine Frau schwer und gegen eine 34-Jährige wird wegen schwerer Körperverletzung ermittelt. Sie soll auf eine andere Frau am Kopf eingetreten haben, als sie schon am Boden lag. Stehender Applaus für Papst Leo im spanischen Parlament. In einer Rede vor den Abgeordneten hat er vor weiterer Aufrüstung und auch vor dem Einsatz künstlicher Intelligenz gewarnt, insbesondere in Waffensystemen. Hinterher hat er dann Missbrauchsopfer der Kirche getroffen. Die Fußballnationalmannschaft ist in Winston-Salem gelandet. Da ist ja das Teamhotel samt Trainingsquartier für unser Team bei der anstehenden WM. Nach einem rund 2-stündigen Flug aus Chicago sind Bundestrainer Nagelsmann, Florian Wirtz, Jamal Musiala und Co. am Smith-Reynolds Airport angekommen. Auf dem Rollfeld ist die Maschine auch direkt mit Fontänen der Flughafenfeuerwehr begrüßt worden. Jetzt soll das Team den richtigen Feinschliff kriegen. Für uns berichtet Thomas Thonfeld.
7: Das deutsche WM-Hotel Graylin Estate erinnert so ein bisschen an eine mittelalterliche Burg, in dem sich allerdings eine Luxusherberge befindet, idyllisch und ruhig zwischen grünen Hügeln gelegen und nur wenige Minuten entfernt vom Trainingsgelände der Wake Forest Universität. Dort auf dem riesigen Areal mit 3 Plätzen und einer Turnhalle hat sich der Bundestrainer schon bei der ersten Besichtigung vergangenes Jahr richtig wohlgefühlt.
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9: Hier die aktuellen Meldungen von den Straßen bei uns in der Region. Fahr auf der A3 Passau in Richtung Regensburg. Vorsichtig! Zwischen Hengersberg und Kreuz Deggendorf kommt es zu Verzögerungen wegen einer Baustelle auf der A93. Regensburg in Richtung Weiden. Hier kommt es zwischen den Anschlussstellen Regensburg Nord und Regenstauf zu Behinderungen wegen einer Nachtbaustelle.

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2: Heute Nacht geht's runter auf 10 Grad. Morgen dann eher durchwachsen. Da gibt's Regen und Höchstwerte von maximal 16 Grad.
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2: Das ist aktuell los auf den Straßen bei uns in der Region. Fahr auf der A3 Passau in Richtung Regensburg vorsichtig. Zwischen den Anschlussstellen Hengersberg und Kreuz Deggendorf kommt es zu Verzögerungen wegen einer Baustelle auf der A93. Regensburg in Richtung Weiden. Hier kommt es zwischen den Anschlussstellen Regensburg Nord und Regenstauf zu Behinderungen.

0: wegen einer Nachtbaustelle.
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3: Wir schauen mal auf die nächsten Tage. Die bleiben erstmal eher trüb mit Regen bei 16 Grad. Aber ab Donnerstag wird es wieder schöner.
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1: Ich bin Yves Simon. Günstiger ist der Sprit zwar geworden, dem Tankrabatt sei Dank, aber trotzdem soll er nicht verlängert werden. Nach Berechnungen des IFO-Instituts bleibt nämlich ein Teil der rund 1,6 Milliarden Euro an Steuermitteln bei den Mineralölkonzernen hängen. Und auch so finden die Wirtschaftsexperten die Maßnahme nicht wirklich zielgenau. Sie wollen lieber Entlastungen bei der Einkommensteuer. Zoltazo Wali berichtet.
2: An der Zapfsäule kommt zwar ein Großteil des Rabatts an, nach Einschätzung des IFO-Instituts profitieren davon aber vor allem Vielfahrer und Menschen mit größeren Autos. Wer nur selten tankt oder mit wenig Geld auskommen muss, habe deutlich weniger von dieser Entlastung. Die Forscher aus München sagen deshalb, wenn der Rabatt Ende des Monats ausläuft, sollte Schluss sein.
1: Bei uns im Freistaat protestieren diese Woche Krankenhausmitarbeiter gegen geplante Sparmaßnahmen in den Kliniken. Grund sind Reformpläne des Bundes. Auch die bayerische Gesundheitsministerin Gerlach hat jetzt Stellung dazu bezogen. Sie fordert, dass bei der geplanten Krankenkassenreform nochmal nachgebessert wird. Auch Krankenhäuser müssten zwar ihren Beitrag leisten, meint sie, aber das dürfe nicht das wirtschaftliche Aus für zahlreiche Kliniken bedeuten. Bei der Krankenkassenreform soll bei den Kliniken zum Beispiel dadurch gespart werden, dass die Krankenkassen nicht mehr die vollen Tariflohnerhöhungen des Personals übernehmen. Nach dem Brand in einem Umspannwerk in Reutlingen letzte Nacht haben Staatsschutz und Antiterrorzentrum beim Landeskriminalamt in Stuttgart die Ermittlungen übernommen. Das hat Baden-Württembergs Innenminister Hagel in Reutlingen mitgeteilt. Es geht demnach um den Verdacht der vorsätzlichen Brandlegung und der Störung öffentlicher Betriebe. Die Mission Weltmeister 2026 kann beginnen. Die deutsche Fußballnationalmannschaft hat vorhin ihr WM-Quartier im US-Bundesstaat North Carolina bezogen. Das Team ist von Chicago aus nach Winston-Salem gereist. Jetzt wohnt die ganze Mannschaft in einem schlossähnlichen Anwesen. Trainiert wird auf dem Gelände einer nahegelegenen Universität. Am Sonntag steht das erste WM-Spiel an. Gegner ist dann Curaçao. Anstoß ist um 19 Uhr unserer Zeit.
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0: aktuell los auf den Straßen bei uns in der Region. Fahr auf der A3 Passau in Richtung Regensburg vorsichtig. Zwischen Hengersberg und Kreuzdeggendorf kommt es zu Behinderungen wegen einer Baustelle. Wechseln wir zur A93 Regensburg in Richtung Weiden. Hier kommt es zwischen Regensburg Nord und Regenstauf zu Behinderungen wegen einer Nachtbaustelle.
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2: Wir schauen mal auf die nächsten Tage, die bleiben erstmal eher trüb mit Regen bei 16 Grad, aber ab Donnerstag wird es wieder schöner.
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hier die aktuellen Meldungen von den Straßen bei uns in der Region. Fahr auf der A93 Regensburg in Richtung Weiden vorsichtig. Zwischen Regensburg Nord und Regenstauf kommt es zu Verzögerungen wegen einer Nachtbaustelle.

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1: Ich bin Yves Simon. Kommt eine Pflicht zur Betriebsrente? Ja, wenn es nach Bundesfinanzminister Klingbeil geht. Im ersten hat der SPD-Politiker Unterstützung für einen entsprechenden Vorschlag von DGB-Chefin Fahimi angekündigt. Die hatte am Wochenende bemängelt, dass nur 20 Millionen Beschäftigte in Deutschland eine Betriebsrente haben. Gleichzeitig macht Klingbeil aber auch klar, dass erstmal die Wirtschaft wieder in Gang kommen muss. Das deutsch-französische Kampfjet-Projekt Future Combat Air System ist offenbar gescheitert. Bundeskanzler Merz und der französische Präsident Macron haben das milliardenschwere Rüstungsvorhaben nach jahrelangen Vorbereitungen für beendet erklärt. Aus deutschen Regierungskreisen ist zu hören, dass die Unternehmen Dassault und Airbus beim Bau eines gemeinsamen Kampfflugzeugs nicht zusammenfinden. Die Jets sollten eigentlich ab den 2040er Jahren die bisherigen Eurofighter und Rafale ersetzen. Barbara Becker ist die erste Frau an der Spitze des Fränkischen Weinbauverbands und damit auch bundesweit die erste weibliche Vorsitzende eines Weinbauverbands. Sie folgt auf Arthur Steinmann und vertritt etwa 3.400 Winzerinnen und Winzer in Franken. Das Anbaugebiet umfasst etwa 6.300 Hektar. Jedes Jahr werden etwa 400.000 Hektoliter Wein produziert, also eine ganz schöne Menge. Tennisstar Novak Djokovic hat Alexander Zverev nach dessen French Open-Sieg mit emotionalen Worten gratuliert. Auf Insta schreibt der Serbe, die Freudentränen mit Zverevs Familie hätten ihn selbst auch zu Tränen gerührt. Zverev habe den Erfolg nach harter Arbeit absolut verdient. Djokovic und Zverev kennen sich schon seit ihrer Kindheit, seit die beiden 10 sind in etwa. Der Rekord-Grand-Slam-Sieger war in Paris dieses Mal aber schon in der dritten Runde ausgeschieden.
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2: Hier die aktuellen Meldungen von den Straßen bei uns in der Region. Wenn du gerade auf der A93 Regensburg in Richtung Weiden unterwegs bist, fahr zwischen den Anschlussstellen Regensburg Nord und Regenstau vorsichtig. Hier kommt es zu Verzögerungen wegen einer Nachtbaustelle.
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3: Aktuell liegen die Tiefstwerte bei 11 bis 13 Grad. Örtlich kann es regnen, teils ziehen auch Gewitter über Regensburg und die Region. Im Laufe des Tages soll es etwas auflockern, zum Abend hin aber dann wieder zuziehen. Es wird auch etwas frischer, die Höchstwerte erreichen maximal 21 Grad. Morgen, der Donnerstag, startet dann wieder besser.
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Hier die wichtigsten Meldungen von den Straßen bei uns in der Region. Wenn du gerade auf der A93 Regensburg in Richtung Weiden unterwegs bist, fahr zwischen den Anschlussstellen Regensburg Nord und Regenstau vorsichtig. Hier kommt es zu Verzögerungen wegen einer Nachtbaustelle.

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1: Ich bin Yves Simon. 3.200 Euro und das jede Sekunde. So viel investieren die neuen Atommächte in ihre nuklearen Waffen. Laut der internationalen Kampagne zur Abschaffung von Atomwaffen sind die Ausgaben im letzten Jahr um 19% nochmal gestiegen. Sie liegen jetzt bei insgesamt 119 Milliarden US-Dollar. Die USA haben mit 69,2 Milliarden das meiste Geld rein investiert. Dahinter folgen China, Großbritannien und Russland. Ein US-Gericht hat die massive Erhöhung der Gebühr für das Arbeitsvisum gestoppt. Die Trump-Regierung hatte die Antragsgebühr im letzten Herbst auf 100.000 Dollar angehoben, um den Einsatz ausländischer Fachkräfte zu begrenzen. Das Gericht in Massachusetts sieht darin allerdings einen Eingriff in Zuständigkeiten des Kongresses und hat die Regel vorerst wieder aufgehoben. Das Urteil ist allerdings auch noch nicht rechtskräftig. Die Regierung will in Berufung gehen. Nach der Eskalation im Krieg im Nahen Osten haben Israel und der Iran die Angriffe beendet. Der israelische Premierminister Netanyahu hat die Feuerpause bestätigt. Allerdings will Israel auch weiter im Libanon gegen die Hisbollah vorgehen, die mit dem Iran verbündet ist. Zuvor hatte die Armee noch Ziele in der Küstenstadt Tyros beschossen. Die Bewohner eines Stadtteils sind aufgefordert worden, sich in Sicherheit zu bringen. Einbrecher haben aus einem Haus in Schweig bei Nürnberg in Mittelfranken Schmuck und Wertgegenstände im Wert von etwa 300.000 Euro geklaut. Laut Polizei sind die Täter über ein Fenster im Obergeschoss ins Haus reingekommen. Der genaue Zeitpunkt des Einbruchs ist noch unklar. Die Polizei hat Spuren am Tatort gefunden und bittet jetzt um Zeugenhinweise.
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2: Hier die aktuellen Meldungen von den Straßen bei uns in der Region. Fahr auf der A93 Regensburg in Richtung Weiden vorsichtig. Zwischen den Anschlussstellen Regensburg Nord und Regenstauf kommt es zu Verzögerungen wegen einer Nachtbaustelle.
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3: Aktuell liegen die Tiefstwerte bei 11 bis 13 Grad. Örtlich kann es regnen, teils ziehen auch Gewitter über Regensburg und die Region. Im Laufe des Tages soll es etwas auflockern, zum Abend hin aber dann wieder zuziehen. Es wird auch etwas frischer, die Höchstwerte erreichen maximal 21 Grad. Morgen, der Donnerstag, startet dann wieder besser.
0: Punkt. 2 Uhr. 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